Nicht weniger als 30 Singles haben sie in den deutschen Charts platzieren können. Zum letzten Mal allerdings im Jahr 2010. Und 17 Alben gab es von AHA in den deutschen Charts. Zuletzt 2017 das MTV Unplugged Album. Und am 23. März 1988 in dieser Ausgabe der Top 75 sind sie eingestiegen mit Stay on These Roads von 0 auf die 75. Die 74 heißt Jingo und kommt von Jellybean. Samantha Fox auf der 73 mit True Devotion und die Communards mit Never Can Say Goodbye, die 72. Einsam für mich von der Formation Fuchs auf der 71 und jetzt zwei Neueinsteiger hintereinander, ehe das Wolfgang Hellmann wieder übernimmt. Von 0 auf die 70 Elton John with the Melbourne Symphony Orchestra und einer ganz besonderen Version von Candle in the Wind und anschließend gleich die 69 Helen Watson mit When You Love Me, I Get Lazy.

Elton John, Candle in the Wind, Neuzugang 2, die Position 70. 19.15 Uhr, ganz genau, Kraftpaket. 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Da kommen wir gleich zum Neuzugang 3, zu finden auf der Position 69. Eine junge Dame aus England, Helen Watson mit When You Love Me, I Get Crazy.

Ja, ja, das letzte Wort des Titels, den wir eben gehört haben, das ist nicht crazy, sondern lazy. When You Love Me, I Get Lazy von Helen Watson. Das war Neuzugang 3, zugleich die neue Position 69. Mehr Positionen. Und die kommen jetzt. My Baby Just Cares For Me von Nina Simone, die Position 68. When I Fall In Love von Rick Astley auf der 67 und Say You Will von Foreigner auf Position 66. Radio brennt, die Ärzte auf der 65 und Johnny Hates Jazz mit Turn Back The Clock, die 64. Stargate Gen Waterman, kurz auch SAW genannt, mit Pack Jam, die Position 63. Vogel der Nacht mit Stefan Remmler auf der 62 und die EAV mit Küss die Hand, schöne Frau, auf der 61. Die 60. Behind the Wheel von Depeche Mode. Millionen Frauen lieben mich von Karl Dall auf der 59 und The Last Time von Agnetha Felskog auf der 58. I Can't Help It, Bananarama, die 57 und jetzt kommt unser Neuzugang 4 für heute. Von 0 auf die Position 56. Oliver Simon, Kiss You All Over. Hey.

Das war unser Neuzugang 4, Oliver Simon. Kiss You All Over, ein Oldie im Original vor 11, 12 Jahren von Exile, war damals schon ein Lieblingshit. Meinerseits mal sehen, wie dies hier bei den Hörern ankommt. Oliver Simon, Kiss You All Over, das war die neue Position 56. Hazy Shades of Winter mit den Bengals, die Position 55. Solange man Träume noch leben kann, von der Münchner Freiheit, die Position 54. Und In the Dutch Mountains von The Nits, die 53. Wir kommen zum Neuzugang 5. Die Bee Gees sind wieder da. Neue Singleplatte heißt Angela und das ist die neue 52, zugleich unser Neuzugang 5. The Bee Gees und Angela.

Das war der Neuzugang 5 für heute. Angela, The Bee Gees, die neue Position 52. Was haben wir jetzt? Trier, Rheinsfeld, Saarbrücken, Basel. Ach so, drücken wir erst das hier. SA1, Europawille Saar, die Verkehrslage Saarland. A1, Saarbrücken in Richtung Trier, zwischen dem Kreuz Saarbrücken und Rheinsfeld, Behinderungen durch einen Schwertransporter. Das Fahrzeug kann wegen Überbreite nicht überholt werden. Baden-Württemberg, die A5, Frankfurt in Richtung Basel, zwischen Karlsruhe, Durlach und Ettlingen, Karlsruhe, Rheinhafen, an einer Baustelle 5 Kilometer Stau.

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Ach, das wussten Sie, na gut. Letzte gespielte Platte waren die Bee Gees, die Position 52. Bad Boys Blue auf der 51 mit Don't Walk Away So Sad. Und jetzt kommt der Neuzugang 6, jawohl. Von 0 auf die Runde 50, neu also. Die Gruppe heißt Mission, der Titel heißt Tower of Strength.

SA1, Europa Welle Saar, eine Zusatzmeldung zur Verkehrslage, betrifft Stadtverkehr Saarbrücken, die A620 Saarbrücken-Völklingen zwischen Bismarckbrücke und Wilhelm-Heinrich-Brücke nach einem Unfall, Vollsperrung der Richtungsfahrbahn Völklingen. In der heutigen Ausgabe der deutschen Verkaufshitparade geht's weiter mit der Position 49. Die kommt von Udo Lindenberg und heißt Ich lieb dich überhaupt nicht mehr. Und hier ist unser Neuzugang 7 von 0 auf die Position 48. Und da geht's um Tina Turner live, Nutbush City Limits.

Neuzugang 7, Tina Turners Live-Version von Nutbush City Limits, zugleich die neue Position 48. Julian von Mandy Winter auf der 47, Paid in Full von Eric B. and Ray Kim auf der 46 und Heatseeker von AC/DC die Position 45. Stop for a Minute von Sandra die 44 und diverse Interpreten beim Italo Bootmix Volume 10 auf der 43. Heaven is a Place on Earth von Belinda Carlisle auf der 42 und auf der Position 41 Frank Zander mit Marlene. Und nun ganz genau um 10 Minuten nach 7:30 dieses Jahr. Top 75. Top-Einsteiger der Woche. Jawohl, der höchste Einsteiger der Woche heißt in dieser Woche When We Was Fab, kommt von George Harrison und ist zugleich der Neuzugang 8 und die Position 40.

George Harrison, When We Was Fab. Neu auf der Position 40, Neuzugang 8 und unser Top-Einsteiger. New Sensation in Excess, die 39. Father Figure von George Michael, die 38. Valentine von T-Power auf der 37. Und OMD mit Dreaming, die 36. Dancing into Danger von Inca und Hamilton auf der Position 35. Und Always on My Mind von den Pet Shop Boys auf der 34. Rise to the Occasion von Clymie Fisher auf der 33. Need You Tonight in Excess die 32. Two Lovers von Mandy Winter auf der 31. Und Oh L'Amour von Dollar auf der 30. I Won't Cry von Glenn Goldsmith auf der 29. Und Bill Medley mit Jennifer Warnes und The Time of My Life, Position 28. Everything's Coming Up, Roses Black, die 27. Und Roger mit I Want to Be Your Man auf der 26. Mr. Mannequin's Is Too Cool von Shuck Attack auf der 25. Here I Am von Domino, Position 24. Man in the Mirror von Michael Jackson auf der 23 und I Think We're Alone Now von Tiffany auf der 22. Stranger's Thoughts von Camouflage, die Position 21. Angel Eyes von Wet Wet Wet, die 20. Und Ship of Fools von Erasure, die Position 19. Und jetzt kommen wir zum ersten Aufsteiger für heute von 37 am letzten Mittwoch. Nach oben auf die 18. Mel and Kim, that's the way it is.

Mel and Kim. That's the way it is, die neue Position 18. Hungry Eyes von Eric Carmen auf der 17 und Blueprint von den Rainbirds auf der 16. Bis wir uns wiedersehen, Münchner Freiheit die 15 und Patrick Swayze auf der Position 14 mit She's Like the Wind. An der Copacabana die erste Allgemeine auf der 13 und Guillermo Marquena My Love is a Tango auf der 12. Sign Your Name, Terence Trent D'Arby, die 11 und Bump the Bass, Beat This auf der 10. I Need You, BVSMP auf der 9, House Arrest von Crush die 8. Und When Will I Be Famous von Ross auf der 7. Nächste Aufsteige, letzte Woche haben wir es versprochen. Jawohl, wir haben noch Zeit, Kinder, 10 vor. Da musste die Platte aus Zeitgründen entfallen. Ich hatte sie mitgebracht und wieder mitgenommen, ungespielt. Heute spielen wir sie, gell, yeah? Ja, Joy Sims von 9 nach oben auf die 6 mit Come Into My Life.

Von 9 auf die 6, Joy Sims mit Come Into My Life. Jetzt noch ein kleiner Hinweis, bevor wir zur Top 5 des heutigen Tages kommen. Und zwar geht es um das erste internationale Sinti-Musikfestival am 25. und am 26. März in Neunkirchen in der TUS-Halle. Einlass ab 18 Uhr. Es sind folgende Bands dabei: die Racers, das Laura Swing Tet, Mike Reinhardt am Freitag und am Samstag Johnny Kova, das Bobby Quartett und Wedeli Köhler. Eintritt 12 D-Mark inklusive 2 D-Mark für die Aktion ist Er hilft helfen. Vorverkauf bei Tabak Ettelbrück in der Hüttenbergstraße und in der Gaststätte Kaminklause am Ziehwald. Dies alles in Neunkirchen. So, jetzt schauen wir auf die Uhr. Jawohl, 5,5 Minuten vor 8 Uhr. Die Top 5. Jawohl, die ersten 5 der deutschen Verkaufshitparade. Von 8 rauf auf die 5. Rick Astley, Together Forever. Und von 3 runter auf die 4. Billy Ocean, Get Out of My Dreams, Get Into My Car. Von 4 rauf auf die 3, Kylie Minogue, I Should Be So Lucky. Dann haben wir wie am letzten Mittwoch die ersten 2 noch auf 2 und verändert Okay mit Okay. Und ebenfalls unverändert auf der Position 1, Taylor Dane mit Tell It To My Heart. Das war's für heute und für die vielen Hörer, die weit draußen hören über die Mittelwelle, wo es ab und zu mal kracht, nochmal die Neuzugänge zum Mitschreiben. Aha war neu dabei mit Stay on These Roads, die Position 75. Candle in the Wind von Elton John, ebenfalls neu auf der 70. When You Love Me, I Get Lazy von Helen Watson, die 69. Kiss You All Over von Oliver Simon, die 56, ebenfalls neu. Angela von The Bee Gees, die 52, neu. Und neu, Tower of Strength von Mission auf der 50. Nutbush City Limits Live-Version mit Tina Turner auf der 48. Top-Einsteiger für heute von 0 auf die 40, George Harrisons neue Singleplatte When We Was Fab. Nächste Ausgabe dieser Sendung, heute in einer Woche, wiederum ermittelt von Media Control, dann die neueste Ausgabe der deutschen Verkaufshitparade. Tschüss, am Mikrofon sagt für heute Wolfgang Hellmann. Morgen einschalten, 18.10 Uhr, nicht Gruppen zu Gast, sondern was machen wir morgen? Jawohl, Hit-Tipp mit 8 brandneuen Platten. So, hier ist die 1, Taylor Dane, Tell It To My Heart und damit bye-bye.

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1: 6. April 1988 und an diesem Tag gab es eine neue Ausgabe der Top 75. Am Mikrofon war damals Wolfgang Hellmann. Wo ist der überhaupt?
2: Keine Angst, wir sind da.
1: Ja, er ist wirklich da. Und zwar bei zwei Sequenzen. Das heißt, er übernimmt die Positionen 35 bis 23 und auch den Schluss der Sendung von Position 11 bis zur Position 1. Das heißt also so, ja, rund ein Drittel der Positionen werden verlesen von Wolfgang Hellmann. Aber gut zwei Drittel, die muss ich jetzt übernehmen, weil nämlich der Kassettenmitschnitt unvollständig ist. Am Mikro, jetzt ist also der Marc, ich gebe Gas und wünsche viel Spaß. Es geht los. Es gibt heute übrigens in dieser Ausgabe vom 6. April 88 insgesamt 10 Neuzugänge, das ist auch anständig. Auf der 75 Various Artists mit dem Italo Bootmix Volume 10 und Karl Dall auf der 74 mit Millionen Frauen lieben mich. Bangles mit Hazy Shade of Winter auf der 73 und Elton John mit Candle in the Wind die 72. Don't Walk Away Suzanne von den Bad Boys Blue die 71 und Johnny Hates Jazz mit Turn Back the Clock auf der 70. Helene Watson mit When You Love Me I Get Lazy auf der 69 und Stop for a Minute mit Sandra Position 68. Wir stoppen jetzt auch bei der Position 67, denn dort ist der erste Neuzugang für heute. Auf uns zu kommen jetzt Sherry Belafonte und Chris Norman im Duett mit dem Titel I Want to Be Needed, Neuzugang 1. It's new.

Das Duett Cherry Belafonte und Chris Norman von 0 auf die 67 Neuzugang 1 mit I Want to Be Needed. Ihr hört die Top 75 vom 6. April 88 und habe ich gerade gesagt 10 Neuzugänge, das muss ich ein bisschen korrigieren. Es gibt 9 Neuzugänge und einen Re-Entry. Und es gibt auch heute eine neue Nummer 1 in der deutschen Verkaufshitparade. Ja, jetzt müsstet ihr natürlich wissen, wer war vielleicht vorher auf Platz 1, um das irgendwie einzuordnen, aber lasst euch mal überraschen. Obwohl, ich sag's euch, Tell It To My Heart von Taylor Dane war noch in der letzten Woche auf Platz 1, ist es heute nicht mehr. So, aber zunächst weitere Positionen. 66 kommt von The Nits, In The Dutch Mountains und Mandy Winter mit Julian auf der 65. Kiss You All Over mit Oliver Simon auf der 64 und Behind The Wheel mit Depeche Mode auf 63. Heatseeker mit AC/DC die 62, Belinda Carlisle, Heaven Is A Place On Earth die 61 und Frank Zander mit Marlene auf 60. Solange man Träume noch leben kann mit der Münchner Freiheit und dem London Symphony Orchestra auf 59. Inka und Hamilton mit Dancing Into Danger, die 58, und hier ist der erste Aufsteiger für heute. Von der 60 rauf auf die 57, ein Titel der Bee Gees, und die haben damals schon eine zukünftige Bundeskanzlerin der Bundesrepublik Deutschland besungen. Hier ist Platz 57, die Bee Gees und Angela. It's new.

0: Aufsteiger in der heutigen Sendung der Top 75 und eine neue Auskopplung aus dem ESP-Album. Das waren die Bee Gees und Angela. The Mission mit Tower of Strength, die Position 56 und hier sind die Neuzugänge 2 und 3 im Block. Irgendwie immer, wenn ich hier eine Top 75 komplettieren muss, dann steigt Dan Harrow ein, der kommt nämlich gleich. Zuvor aber Neuzugang auf 55, Salt and Pepper mit dem Titel Push It und wie gesagt anschließend die 54 direkt danach. Die neue Single von Dan Harrow heißt Born to Love.
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So, was hat der Marc denn da schon wieder gemacht? Habt ihr es vorhin mitbekommen? Also ein Jingle gehörte da ja gar nicht hin. Denn die Bee Gees waren vorhin ein Aufsteiger mit dem Titel Angela und kein It's New. Dafür habe ich das It's New Jingle dann jetzt einfach weggelassen, dann gleicht sich das aus. Also, das war Dan Harrow auf der Position 54, unser Neuzugang 3 mit Born to Love und vorher Neuzugang 2 auf der 55, Salt-N-Pepa und Push It. Nutbush City Limits von Tina Turner und zwar die Live-Version auf der 53 und hier sind zwei weitere Neuzugänge im Block mal wieder. Ich spiele zunächst Neuzugang 4, von 0 auf die 52, Belinda Carlisle mit I Get Weak und anschließend Neuzugang 5, Position 51. Und das ist Musik von Alexander O'Neill und schon wieder ein Duett, nämlich diesmal featuring Cherelle. Und der Titel heißt Never Knew Love Like This. Das sind die Neuzugänge Nummer 4 und 5. It's new.

So, um das jetzt nochmal korrekt zu sagen, das war Neuzugang 5, Position 51 und das Duett hieß Alexander O'Neill featuring Sherelle mit Never Knew Love Like This. So, ganz schön viel Arbeit hier mit den Positionen, aber Wolfgang Hellmann ist ja gleich zumindest mal wieder für zwei Sequenzen da und das freut uns doch immer, wenn wir ein solch altes Band finden aus den 80ern. Position 50, T-Paul mit dem Titel Valentine und George Harrison, When We Was Fab, die 49. Eric B. and Ray Kim mit Paid in Full, die 48 und INXS mit Need You Tonight auf der 47. Die Communards mit For a Friend, die 46 und Udo Lindenberg, Ich lieb dich überhaupt nicht mehr auf der 45. Father Figure mit George Michael auf der 44, Climby Fisher Rise to the Occasion die 43 und New Sensation mit INXS die 42. Black mit Everything's Coming Up Roses auf der 41 und auf 40 No Longer Friends mit den Humpe Sisters. Hier ist unser Neuzugang 6 für heute. Von 0 auf die 39, die neue Single der Pet Shop Boys heißt Heart. It's new.

Heute ist was los in dieser Top 75 vom 6. April 1988. Und dies war Neuzugang 6, die Position 39. Und das war der Titel Heart von den Pet Shop Boys. Hier ist gleich Neuzugang 7, Fun Love die 38, Schlag auf Schlag geht's weiter. Hier sind Cold Cut und Doctor in the House.

Neuzugang 7, die Position 38, Cold Cut und Doctor in the House. Und da ist am Schluss so eine kleine DJ-Falle drin. Die habe ich jetzt wirklich frecherweise einfach weggeschnitten. Ja, so einfach kann es gehen. Da wäre ich doch bestimmt auch wieder reingetappt. Das hätte ich doch gewusst. Ich kenne auch einen, der ist da schon des Öfteren reingetappt. Naja. So, die Top 75. Ich gebe einen weiteren Hinweis. Gleich übernimmt übrigens Wolfgang Hellmann. Einen weiteren Hinweis zur Position 1. Ich habe gesagt, Taylor Dane ist es heute nicht mehr. Und die neue Nummer 1, die kommt auch wieder von einer Künstlerin. In ein paar Minuten, da wisst ihr mehr, aber jetzt erst weitere Positionen dieser deutschen Verkaufshitparade. Zum Beispiel die 37, die Pet Shop Boys mit Always on My Mind und Domino mit Here I Am, die Position 36. Und hier ist Neuzugang 8 von 0 auf die 35, Godly and Cream mit A Little Piece of Heaven.

0: SA1 Europawelle Saar, eine Meldung zur Verkehrslage Saarland. Die A8 Saarlouis in Richtung Zweibrücken zwischen dem Dreieck Saarlouis und dem Kreuz Saarbrücken. Behinderungen durch einen Schwertransport, der nicht überholt werden kann. Die neue 35, zugleich Neuzugang 8. Godly and Cream mit A Little Piece of Heaven. Sweethead von Morrissey auf der 34. Mr. Manigan's Sister Cool von Chuck Attack auf der 33. I Think We're Alone Now von Tiffany auf der 32. Und All Amour von Dollar, die 31. Bill Medley und Jennifer Warnes mit The Time of My Life, die 30. I Won't Cry von Glenn Goldsmith auf der 29. Und Two Lovers mit Mandy Winter auf der 28. Man in the Mirror, die 1 aus Amerika, in Deutschland auf der 27. Michael Jackson, der Interpret. OMD Orchestral Maneuvers in the Dark mit Dreaming, die 26. Und Angel Eyes von Wet, Wet, Wet, die 25. I Want to Be Your Man von Rogers, die Position 24. Tja, und diese Pause war für dies hier.
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0: Ach, der erste Top-Einsteiger für heute. Es gibt zwei, dazu später mehr. Von 0 France.

So, was hat Wolfgang Hellmann gerade gesagt? Es gibt zwei Top-Einsteiger der Woche. Ach du meine Güte, da muss ich jetzt auch nochmal einen Jingle reinmachen. Dann nehme ich aber jetzt gleich was anderes. Dies war unser Top-Einsteiger der Woche. Und zwar der erste Neueinsteiger auf Position 23. Und zwar France Gall mit Ella Ella. Eric Carmen mit Hungry Eyes auf der 22 und Melanchthon mit That's the Way It Is auf der 21. Strangers Thoughts mit Camouflage auf der 20 und die EAV mit An der Copacabana auf der 19. Die Rainbirds mit Blueprint auf 18, Patrick Swayze She's Like the Wind auf der 17 und Erasure mit Ship of Fools auf der Position 16. My Love is a Tango mit Guillermo Marquena, die Position 15 und Herbert Grönemeyer mit Was soll das auf der 14. Sunny Lane mit Terence Trent D'Arby auf der 13 und die Münchner Freiheit auf der 12 unverändert, bis wir uns wiedersehen. Und hier ist der zweite Top-Einsteiger der Woche. Diesmal handelt es sich um einen Re-Entry. Die Platte war schon mal drin, flog dann raus und ist jetzt erneut dabei, heute in

0: Ausgabe vom 6. April 88. Von 0 auf die 11, aha, und stay on these roads. Und das lasse ich jetzt mal Dieter ansagen. Und anschließend geht's weiter mit Wolfgang.
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Die Gruppe AHA. Stay on these roads. Die neue Position 11, zugleich der höchste Einsteiger oder Wiedereinsteiger für heute. House Arrest von Crush, die 10. I Need You von BVSMP oder auch BVSMP, was so viel heißt wie Bitte verbrennen Sie meine Platten, die 9. Together Forever Rick Astley, die 8. Get Out of My Dreams, Get Into My Car, Billy Ocean und sein Auto auf der 7. Und Beat This von Bump the Bass, die 6. Und damit kommen wir ganz genau um 5 Minuten vor 8 Uhr zur Top 5 für heute. Die Top 5. Ist ja gut. Die ersten 5 der deutschen Verkaufshitparade ermittelt von Media Control. When Will I Be Famous von Bros von 8 rauf auf die 5. Come Into My Life von Joy Sims von 5 rauf auf die 4. Tell It To My Heart wochenlang auf 1. Taylor Dane von 1 runter auf die 3. Und ab jetzt darf gewettet werden. Von 3 nach oben auf die Position 2. Okay mit Okay. Das könnte auch noch die 1 werden. Und die 1 war letzte Woche auf. Da warten noch ein bisschen. Hinweis auf das Kraftpaket morgen, 18.10 Uhr. Hit-Tipp, 8 brandneue Platten im Angebot. Schöne Sachen dabei. Und ab 19.05 Uhr dann die Superhits im Dreierpack in unserem Hit-Container. In ganz genau 9 Minuten wird Wilfried Eckler Mikrofon sein. LP-Show heißt die Sendung, innerhalb der Reihe Pop nach 8. Nächste Ausgabe dieser Sendung, heute in einer Woche. Nächste Hitparade im Kraftpaket am Samstag um 18.10 Uhr, 2 Stunden die Europarade. Und hier ist nun die neue 1, letzte Woche auf 2. Kylie hat's geschafft. Kylie Minogue. I should be so lucky, lucky, lucky. Und damit tschüss und immer schön cool bleiben, sagt der Wolfgang Hillmann.

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3: Die deutsche Verkaufshitparade ermittelt von Media Control. Heute die Ausgabe vom 13. April 88. Eine ganz besondere Ausgabe übrigens. Denn wir machen wieder Arbeitsteilung, aber wie? Wolfgang Hellmann übernimmt nachher die Positionen und er übernimmt die Crème de la Crème der heutigen Ausgabe. Nein, nicht nur die Top 10, sondern nur die Top 9. Also er hat sich wirklich das Beste vom Besten ausgesucht. Und das bedeutet natürlich für mich ein wenig mehr Arbeit als sonst. Ich übernehme die Positionen 75 bis 10.
4: Ach, um Gottes Willen!
3: Tja, meine Güte, es muss doch gemacht werden. Also, wer soll es sonst machen? Okay, ich bin bereit. Wir fangen an. Auf der 75 heute Mandy Winter und Julian. Die Bad Boys Blue mit Don't Walk Away Suzanne, die Position 74. Helen Watson mit When You Love Me, I Get Lazy auf der 73. Und die Nitz mit In the Dutch Mountains auf der 72. Und hier ist der Neuzugang 1 für heute. Ein schöner Auftakt für die heutige Sendung. Coole sommerliche Nummer von Chris Rea. Hier ist der Titel Que Será. Von 0 auf die 71.

Jawohl, da kommt doch Freude auf. Neuzugang 1. Funnel auf die 71, Chris Rea und Kay Seda. Inka und Hamilton mit Dancing into Danger auf der 70. Johnny Hates Jazz mit Turn Back the Clock, die 69. Behind the Wheel von Depeche Mode, Position 68. Und Sandra auf der 67 mit Stop for a Minute. Tja, können wir uns nicht leisten heute. Es gibt viel zu tun, also es gibt nichts zu stoppen. 66, Heaven is a Place on Earth von Belinda Carlisle. Und Sherry Belafonte und Chris Norman auf der 65, I Want to Be Needed. Eric B. and Rakim mit Paid in Full, die Position 64. AC/DC mit Heatseeker auf der 63 und Elton John mit Candle in the Wind auf der 62. Hier ist Neuzugang 2. Von 0 auf die 61. Die neue Single von Status Quo heißt Ain't Complaining.

Jawohl, das ging doch gut ab. Unser Neuzugang 2 von Status Quo. Ain't Complaining von 0 auf die 61. Father Figure mit George Michael auf der 60. Die Bee Gees mit Angela 59. Marlene von Frank Zander auf der 58. Born to Love mit Dan Harrow die 57. Und In Excess mit Need You Tonight die Position 56. Valentine mit T-Paw auf 55. Udo Lindenberg, Ich lieb dich überhaupt nicht mehr auf der 54. Kiss You All Over mit Oliver Simon 53. Alexander O'Neill mit Never Knew Love Like This auf der 52. Tower of Strength mit Mission auf der 51. Und Domino Here I Am auf 50. New Sensation mit In Excess die 49. Und When We Was Fab mit George Harrison auf der 48. I Won't Cry mit Glenn Goldsmith auf der 47. Und hier ist nun unser Neuzugang 3 für heute. In der Ausgabe vom 13. April 88. Die Top 75. Von 0 auf die 46, die neue Single von Taylor Dayne, Prove Your Love.

Unser Neuzugang 3 von Taylor Dane. Prove Your Love von 0 auf die Position 46. Und dies hier ist die deutsche Verkaufshitbar, der ermittelt von Media Control. Tina Turner mit Nutbush City Limits, die Live-Version auf der Position 45. Climie Fisher, Rise to the Occasion auf der 44. I Get Weak von Belinda Carlisle auf der 43. Always On My Mind von den Pet Shop Boys, eine ehemalige Position 1, heute auf 42. Everything's Coming Up Roses von Black auf der 41. Und Bill Medley und Jennifer Warnes mit I've Had the Time of My Life auf der 40. Wir kommen zu einem Aufsteiger rauf auf die 39, die neue Single von Inga und Annette Humpe, No Longer Friends.

Die 39 in der deutschen Verkaufshitparade, heute Inga und Annette Humpe mit No Longer Friends. Godly & Cream mit A Little Piece of Heaven, die Position 38, und hier ist der nächste Aufsteiger. 55 in der letzten Ausgabe, 37 heute. Hier sind Salt'n'Pepa und Push It.

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Aufsteiger auf die Position 37 aufgestiegen, Salt and Pepper und Push It. Mr. Mannequin Sister Cool mit Chuck Attack auf der 36. Die Communards mit For a Friend, Position 35. I Think We're Alone Now von Tiffany auf der 34. Und Man in the Mirror mit Michael Jackson auf der 33. Mandy Winter, der Titel Two Lovers, Position 32. Angel Eyes mit Wet Wet Wet, die 31. Und OMD, Orchestral Maneuvers in the Dark, mit Dreaming auf der 30. Hier ist der nächste Aufsteiger. Aufgestiegen von der 34 auf die 29. Ex-Mitglied bei The Smiths, nun auf Solopfaden unterwegs. Hier ist Morrissey und Suede Hat.

0: Morrissey und Sweethead, die 29 in der Top 75. Was kommt jetzt?
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0: Er hat gesagt, jetzt kommt der Top-Einsteiger der Woche. Meine Güte. Obwohl, ganz genau müsste es ja heißen, Top-Einsteigerin der Woche. Also heute hätte man bestimmt ein passendes Jingle dafür. Von 0 auf die 28. Unser Neuzugang 4 für heute. Sinita und Cross My Broken Heart.

Das war die Top-Einsteigerin der Woche von 0 auf die 28. Aus dem Hause Stock Aitken Waterman. Sinita und Cross My Broken Heart zugleich der vierte Neueinsteiger in der heutigen Sendung. Und was ist das für eine Sendung Top 75, die deutsche Verkaufshitparade, heute eine irgendwie ganz besondere? Denn normalerweise haben wir ja Kassettenmitschnitte mit vielen Anteilen der Kultmoderatorin von SA1, Europa Belezar. Aber heute irgendwie, Wolfgang Hellmann wollte nur die letzten 9 Positionen moderieren. Okay, dann übernehmen wir die Positionen 75 bis 10. Aber ich bin natürlich auch selbst schuld. Wäre ich damals früher aus dem Fußballtraining zurückgekommen, hätte ich auch die ganze Sendung aufgezeichnet auf Kassette. Und wir sind schon angelangt bei der Position 27 und dort ist heute Dollar mit dem Titel O L'Amour. Cold Cut mit Doctor in the House, die Position 26. Hungry Eyes mit Eric Carmen, Musik aus Dirty Dancing, die Position 25. Camouflage mit Stranger's Thoughts, die Position 24. Bleibt alles drin, da wird nichts rausgeschnitten. Mel and Kim mit That's the Way It Is auf der 23. Und Roger mit I Want to Be a Man ist die Position 22. Die EAV mit An der Copacabana, Position 21 und Blueprint von The Rainbirds auf der 20. Guillermo Marquena mit My Love is a Tango, Musik aus der ZDF-Serie Anna auf der 19. Und France Gall mit Ella Ella, die Position 18. Und hier ist direkt der Aufsteiger der Woche, nach dem Top-Einsteiger, also nun der Top-Aufsteiger. Um 22 Plätze aufgestiegen. Mehr geht heute nicht. Hier sind die Pet Shop Boys, Aufsteiger der Woche mit dem Titel Heart.

0: Aufsteiger der Woche von der 39 rauf auf die 17, die Pet Shop Boys und Hart. Sign Your Name mit Terence Trent D'Arby auf der 16. Patrick Swayze mit She's Like the Wind auf der 15. Die 14 BVSMP mit I Need You und auf 13 Crush mit House Arrest. Aha mit Stay on These Roads auf der Position 12. Bis wir uns wiedersehen mit der Münchner Freiheit auf der 11. So, und ich sage schon mal Tschüss, denn nach den nächsten beiden Titeln übernimmt Wolfgang Hellmann endlich. Endlich ist es soweit, er hat sich ja lange genug gedrückt, aber nach den nächsten beiden Titeln ist es soweit. Und freut euch noch auf die restlichen Minuten, denn Wolfgang Hellmann präsentiert unter anderem die Position 2, die er heute spielt, obwohl sie unverändert ist. Das kommt ja auch nicht alle Tage vor. Und bei der Position 1, da gibt es noch tolle Grüße. Freut euch drauf. Hier jetzt aber noch die letzten Positionen, die ich ansagen darf. Für heute jedenfalls die Ausgabe 13. April 88. Von der 16 rauf auf die 10. Es kommen gleich Erasure mit Ship of Fools. Und anschließend dann von 14 auf die 9 Herbert Grönemeyer mit Was soll das?
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0: Dies war die neue Position 9, Was soll das? Von Herbert Grönemeyer. Together Forever von Rick Astley auf der 8, Bump the Bass. Beat This, die Position 7 und Billy Ocean auf der 6 mit Get Out of My Dreams, Get Into My Auto.
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0: Die Top 5 innerhalb der deutschen Verkaufshitparade Come Into My Life von Joy Sims, die Position 5. Und hier ist nun von 5 nach oben auf die 4. When Will I Be Famous von Ross.

0: Ross auf der Position 4 mit Wemble, I Be Famous. Die 3 kommt von Taylor Dane und heißt Tell It To My Heart. Und jetzt haben wir die 2 aufgelegt. Unverändert die Position 2 für OK mit OK.
1: Also das Allerschönste, was Füße tun können, ist tanzen.
2: Okay.

Zeit. Achtung, am besten.

Garn am Ball. Er hat den Ball verloren diesmal gegen Schäfer. Schäfer da innen geflankt. Kopfball.

0: Das war die alte und neue Position 2. Okay mit dem Riesenhit. Okay, und das war's auch fast aus der deutschen Verkaufshitparade. Uns fehlt noch die Position 1. Spielen wir gleich. Zuvor der Hinweis, es geht weiter mit Wilfried Eckel, der LP-Show, um 5 nach 8. Nächste Hitparade im Kraftpaket, Samstag um 18.10 Uhr, die Europarade. Was fehlt uns noch? Ach ja, die 1. Und die sagt die Interpretin heute selbst an. Bitte schön.
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0: Und damit tschüss für heute vom Wolfgang Hellmann. Und dran denken, immer schön cool bleiben.

0: Mehr als 30 Jahre gehen wir jetzt wieder zurück in der Radiogeschichte. Ein privater Sendemitschnitt aus dem Jahr 1988. Die deutschen Charts, die offiziellen Top 75 mit Wolfgang Hellmann vom 25. April 1988. Wolfgang, bitte etwas Verkehr.
1: SA1 Europa Velezardi, Verkehrslage Rheinland-Pfalz, die A6 Mannheim Richtung Saarbrücken zwischen Kaiserslautern Ost und Kaiserslautern West, mehrere Kilometer Stau wegen einer Baustelle. Baden-Württemberg, die A8 Karlsruhe in Richtung Stuttgart zwischen Karlsbad und Pforzheim West, 2 Kilometer stockender Verkehr nach einem Unfall. 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Was haben wir zu bieten heute? 8 Neuzugänge, 3 Aufsteiger und eine neue Position 1. Am Mikrofon Wolfgang Hellmann. Viel Musik, wenig Zeit, also gehen wir es gemeinsam an. Es geht auf 19.06 Uhr. Auf Position 75 heute Depeche Mode mit Behind the Wheel. Candle in the Wind von Elton John, die Position 74 und jetzt geht's heiß her. Neuzugang 1 von 0 auf 73. Chris Wolf mit Lady Sunshine. 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

Das waren 3 Minuten und 10 Sekunden, die man nicht so schnell vergisst. Lady Sunshine von Chris Wolf, Neuzugang 1 von 0 auf die 73. Mach mal Musik, Junge. Danke. Die weiteren Positionen in der heutigen Ausgabe der deutschen Verkaufshitparade. Que Será von Chris Rea auf der 72. Marlene von Frank Zander, die 71, und Heatseeker von AC/DC auf der 70. Angela, The Bee Gees, Position 69. Kiss You All Over von Oliver Simon, die 68. Und Need You Tonight von INXS, die 67. Father Figure von George Michael auf der 66. Und hier ist der Neuzugang 2 von 0 auf die 65. Eine weitere Auskopplung aus dem Anna-TV-Album. Aus der Fernsehserie Anna. Die Heaven Dancers mit Anna's Private Heaven. 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

Die Heaven Dancers mit Anna's Private Heaven von 0 auf die Position 65, Neuzugang 2. Ain't Complaining von Status Quo, die Position 64. Shari Belafonte und Chris Norman mit I Want to Be Needed, die Position 63. Tower of Strength mit Mission, Position 62. Turn Back the Clock von Johnny Hates Jazz, die 61. Rise to the Occasion von Climie Fisher auf der 60 und Udo Lindenberg auf der Position 59. Sein Titel heißt Ich lieb dich überhaupt nicht mehr. Here I Am von Domino, die 58 und New Sensation von INXS, die Position 57. I Won't Cry von Glenn Goldsmith, die 56 und When We Was Fab von George Harrison auf der 55. Erst Neuzugang 3, die zweite Erfolgssingle von Bros. Von 0 auf die 54, Bros mit Drop the Boy.

Drop the Boy, die neue Single von Ross, von 0 auf die 54, unser Neuzugang 3 für heute. 18 Minuten nach 19 Uhr, die Top 75, ermittelt von Media Control. Jeden Mittwoch in dieser Stunde auf SR1 Europa Welle Saar. Always on my mind von den Pet Shop Boys, die Position 53, und Valentine von T-Pow auf der 52. Hier ist der Neuzugang 4 für heute. Von 0 auf die Position 51, die neue Single von Sade. Und die heißt Love is Stronger Than Pride.

Naja, jetzt hat sie's doch. Love is Stronger Than Pride von Sade von 0 auf die 51. Neuzugang 4. Nutbush City Limits, die Live-Version von Tina Turner auf der 50 und Never Knew Love Like This von Alexander O'Neill und Sherelle, die 49. Erster Neuzugang 5, von 0 auf die 48, Jerry Harrison und Rev It Up.

Das war Jerry Harrison, ex, wo war er dabei? Egal, Talking Heads, glaube ich. Rev It Up, die neue Position 48, der Neuzugang 5. Dann haben wir Black auf der Position 47. Sein Titel heißt Everything's Coming Up Roses. I Think We're Alone Now von Tiffany auf der 46. Born to Love von Dan Harrow auf der 45. Und Mr. Mannequin's Sister Cool von Chuck Attack auf der 44. I Get Weak von Belinda Carlisle, das Carlisle, auf der 43. Und Ola Moore von Dollar auf der Position 42. Bill Medley und Jennifer Warnes mit The Time of My Life, die 41. Two Lovers von Mandy Winter, die 40. Man in the Mirror von Michael Jackson, die 39. For a Friend mit den Communards, die 38. Und hier haben wir nun den Neuzugang 6 für heute. Von 0 auf die 37. Neues von Silicon Dream. Jimmy Dean loved Marilyn.

Ja, ich weiß ja nicht, ob das geht. Hier steht auf jeden Fall Jimmy Dean Loved Marilyn von Silicon Dream, die neue Position 37. Zwei Minuten nach 7:30. Eben gehört Neuzugang 6, Jimmy Dean Loved Marilyn von Silicon Dream, Morrissey mit Suede Head auf der Position 36. Und hier ist der Neuzugang 7, die neue Single von Climie Fisher. Von 0 auf die 35, Keeping the Mystery Alive.

Unser Neuzugang 7 von Herrn Kleimi und Herrn Fischer. Der Titel heißt Keeping the Mystery Alive, die neue Position 35. OMD, Orchestral Maneuvers in the Dark mit Dreaming, die Position 34. Guillermo Macena mit My Love is a Tango, die Position 33. Angel Eyes von Wet Wet Wet auf 32. I Want to Be Your Man von Roger, die Position 31. Push It von Salt and Pepper, die 30. Und auf 29 Mel and Kim mit That's the Way It Is.

0: Das war die Spannungspause. Und jetzt haben wir Folgendes.
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0: Der höchste Einsteiger der Woche ganz genau um 8 Minuten nach 7:30. Von 0 auf die 28. Zugleich unser Neuzugang 8. Iron Maiden und Can I Play With Madness. Can I?

übrigens, die erste Kraftpaket-Radioshow kommt live aus Völklingen am 29. April. Und dies hier ist live die deutsche Verkaufshitparade. Dies eben war unser Top-Einsteiger von 0 auf die 28, Iron Maiden, Can I Play With Madness. Cross My Broken Heart von Sinita auf der 27. A Little Piece of Heaven mit Godly and Cream, die 26. Blueprint von den Rainbirds, die Position 25. Stranger's Thoughts mit Camouflage auf der 24. An der Copacabana von der EAV auf der 23. No Longer Friends von Inga und Annette Humpe, die 22. Und Hungry Eyes von Eric Carmen auf der 21. Sign Your Name, Terence Trent D'Arby, die 20. Crash House Arrest, die 19. She's Like the Wind von Patrick Swayze, die 18. On Doctor in the House von Cold Cut auf 17. I Need You, BVSMP, die 16. Bis wir uns wiedersehen von der Münchner Freiheit auf 15. Und Ship of Fools mit Erasure, die 14. Ella, Ella mit France Gall auf der 13. Und dies hier ist der erste Aufsteiger für heute. Von 46 auf die 12, Taylor Danes neue Proof, Your Love.

Prove Your Love von Taylor Dane. Aufsteiger heute. Neue Position 12. Together Forever von Rick Astley, die 11. Beat This von Bump the Bass auf 10. Tell It to My Heart von Taylor Dane, die 9. Stay on These Roads von Aha, die 8. Und Get Out of My Dreams, Get Into My Car von Billy Ocean, die 7. When Will I Be Famous von Bros, die Position 6. Und damit ganz genau um 13 Minuten vor 8 Uhr die Top 5 aus Deutschland. Die Top 5, jawohl, von 9 auf die 5, Herbie. Herbert Grönemeyer mit Was soll das?

Was soll das? Von Herbert Grönemeyer aufgestiegen von 9 auf Position 5. Und jetzt haben wir die neue 4 und die kommt von der 5 aus der letzten Woche. Joy Sims mit Come Into My Life.

Von Platz 5 auf Platz 4, Joy Sims mit Come Into My Life. Okay, von 2 runter auf die 3, der Titel Okay. Und von 1 runter auf die 2, Kylie Minogue und I Should Be So Lucky. Und das heißt, wir haben eine neue Position 1 in der deutschen Verkaufshitparade. Von 17 auf 1, ein Riesensprung für die Pet Shop Boys mit Heart. Das war's für heute. Nachfolgend gibt es eine Langrillen-Hörvorführung oder auch die LP-Show mit Wilfried Eckel. Tschüss, sagt Wolfgang Hillmann mit dem Hinweis, immer schön cool bleiben. Die Pet Shop Boys.

Autobahndreieck Nonnweiler und der Anschlussstelle Friesen ein Fahrzeug entgegen. Fahren Sie bitte äußerst rechts, überholen Sie nicht. Wir melden es, sobald die Gefahr vorüber ist. Auf der A62 kommt Ihnen zwischen dem Autobahndreieck Nonnweiler und der Anschlussstelle Friesen ein Fahrzeug entgegen. Bitte äußerst rechts fahren, nicht überholen. Wir melden es, sobald die Gefahr vorüber ist. 20:34 und eine halbe Minute.

Ja, der Falschfahrer, der hat uns ganz schön durcheinander gebracht. Nicht? Zwei Titel haben wir schon bereits gespielt, ohne zu sagen, für wen. Ultravox für Frank Meyer im Mehlstock, Dancing with Tears in My Eyes war das. Und das eben war für Mark Prediger in Savellingen, aber Me and I. Und jetzt geht es gleich, weil die Bee Gees sind jetzt noch dabei. Die Ilona Frank aus Tholey wollte diesen Titel hören, Wish You Were Here. Und einer der Titel, ohne den geht's ja nun wirklich auch nicht, gell? Alle wünschen, nicht alle, aber viele. Und nur eines einzigen Wortes wegen hat man einer Untersuchung uns Glauben gemacht. Wegen dieses, und da muss man ja schwer aufpassen, nicht zu wem, das kann ja glatt als Beleidigung ausgelegt werden. Die Ärzte, Schrei nach Liebe für Claude Burkhardt in Saarbrücken.

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Aber nun ja, wir kriegen das ja alles in den Griff. Das heißt, wir haben natürlich alles im Griff. Sie auch? Dann rufen Sie an 0681 21 31, wenn Sie Wünsche haben. Bei diesem miesen Wetter, nicht? Was macht man da anderes? Man sitzt zu Hause, hört gemütlich Radio und kann sein Programm noch selbst bestimmen bei SR1 Europa. Das ist doch das, was man braucht. Christian Becker aus Frau Lautern hat die Gelegenheit genutzt und wünschte Udo Lindenberg mit Kugel im Colt. So ein schöner Titel, habe ihn ewig nicht mehr gehört. Muss mich beim Christian richtig bedanken, dass er auf die Idee gekommen ist. What is Love? Howard Jones wird dabei sein für Gabi Rahm aus Bexbach. Dann für Michael Bauer aus Enzheim, Duran Duran, A View to a Kill. Und hier ist Brian Adams für Monika Schmidt-Entscheid mit, genau, Heaven.

So, ich glaube, jetzt wissen wir so überdeutlich, was Liebe ist, what is love. Und jetzt haben wir drei schöne neue Sachen hier im Angebot. Immer, immer, immer für die Fans der 60er Jahre, nämlich Jacques Dutronc für Meinhard Patek aus Saarbrücken. Dann ist der Titel für Tobias Mustafa in Hemsbach, Real Life mit Send Me an Angel. Auch eine schöne Sache. Und Nick Kershaw ist dabei, Don Quixote für Patrick Metzger in, genau, St. Ingbert.

die Musik auch heute wieder in SR1 Pop auf Wunsch 0681 21 31. Unsere Telefonnummer. Fleißig wird inzwischen schon angerufen. Die ersten Platten liegen bereits auf. Zum Beispiel für Christian Becker aus Frau Lautern Blümchen mit dem neuen Werk. Übernommen von Queen Bicycle Race. Und die Bremer sind auch wieder vollzählig da, allen voran, stellvertretend für viele, die in Bremen lauschen, Peter Döring. Da steigen wir in die 80er Jahre mit Laura Branigan und Self Control. Und dann weiß ich, dass Helene Hummel aus Neunkirchen, beziehungsweise aus Völklingen, um Gottes Willen, aus Völklingen, sich immer wieder schöne Titel aussucht für die Enkelkinder. Hoffentlich sind die Mädels und Knaben nicht auf irgendeiner Techno-Party verschwunden, Helene, denn dann hören sie das nicht hier, die Prinzen.

I am the city, ABBA. Mein Lieblingstitel von ABBA ist nach wie vor When I Kissed the Teacher, in Erinnerung an meine Schulzeit, weil ich da mal eine junge Französischlehrerin auf die Wange geküsst habe, in der Hoffnung, meine Französischnote von 4 auf 3 zu steigern. Es hat leider nicht geklappt, die Dame war unbestechlich. Vielleicht hätte ich sie auf den Mund küssen sollen. Egal, Herrenrunde ist angesagt. Eine Herrenrunde bestehend aus 3 Herrschaften, Eckart Habers, Michael Schaal und Anton Scheller. Der eine wohnt in Bergisch Gladbach, der andere in Gersweiler und in Walsheim. Wir könnten eine Skatrunde aufmachen, meine Herrschaften. George Harrison ist dabei mit Living in the Material World. Das spielen wir speziell für Eckart, für Michael Doro Alles ist gut. Ich hoffe, es bleibt auch so. Und für Anton, Jennifer Rush, Hard Over.

Hopper Wunsch, SR1, Europawelle Saar. Es bahnt sich eine Damenrunde an, bestehend aus Siegfried Hamm, Siegfried, Gabi Rahm und Christine Schuler. Die Damen wohnen in Zweibrücken, in Bexbach und Saarbrücken. Für die Siegfried spielen wir ein schönes Stück mit Freddie Mercury, Living on My Own. Für Gabi Rahm, Billy Joel, River of Dreams. Und für Christine Schuler in Saarbrücken, Die Ärzte, Schrei nach Liebe.

SA1 Pop auf Wunsch, zweite Stunde. Wir haben dabei Ralf Erik Wund aus Dudweiler, Christian Kaiser aus Sahrendorf und Sascha Gorokow aus Granz Montana. Wir starten mit Bruce Springsteen, Streets of Philadelphia. Dann haben wir die River Boys für den Christian Kaiser mit Child of the Universe und schöner Gitarrenmusik. Und für Sascha Gorokow haben wir Falco, das fängt ein bisschen mit Regen an, und Genie.

schon spät, komm. Wir müssen weg hier, raus aus dem Wald, verstehst du nicht? Wo ist dein Schuh? Du hast ihn verloren, als ich dir den Weg zeigen musste. Wer hat verloren? Du dich? Ich mich? Oder wir uns?

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Augen sagen mehr als Worte. 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

0: Newsflash.
1: In den letzten Monaten ist die Zahl der vermissten Personen dramatisch angestiegen. Die jüngste Veröffentlichung der lokalen Polizeibehörde berichtet von einem weiteren tragischen Fall. Es handelt sich um ein 19-jähriges Mädchen, das zuletzt vor 14 Tagen gesehen wurde. Die Polizei schließt die Möglichkeit nicht aus, dass es sich hier um ein Verbrechen handelt.

Das war die aktuelle Single der Pet Shop Boys, Suburbia. Damit begrüße ich Sie zur zweiten Stunde im Kraftpaket auf SR1 Europawelle Saar. Sonntagabend ist es und sonntags gibt es jeden Sonntag die Schülerhits. Die Menschen schreiben uns fürchterlich viele Postkarten mit einem Wunsch und einem Ersatztitel, falls wir den ersten nicht da haben sollten. Und wir losen dann ein bisschen aus und jeden Sonntag gibt es ein 2-Stunden-Programm und da ist ganz schön was drin für jeden. So zum Beispiel haben heute Abend Glück gehabt der Patrick Maul aus der Blies-Kasteller Straße 62 in St. Ingbert und die Sonja Schmidt aus der Vogesenstraße 23 in Blieskastel-Brenn-Schellbach. Beide wollten ganz gerne mal wieder CC Catch hören. Läuft ja im Moment reichlich rauf und runter auf unserem Sender. Das neue Werk von CC Catch. Komponiert von Dieter Bohlen, dem Modern Talking-Macher natürlich. Heartbreak Hotel liegt auf. Und dann kommt Michael Jäger. Englisch auch Mick Jagger. Mit einem Lied aus seiner Solo-LP, aus der LP She's the Boss, der Titel Give Me Just Another Night. Ein Wunsch von Eva Holzmann aus der Glanstraße 78 aus Brücken in der Pfalz. Und die Eva ist garantiert auch der Boss. Sonst hätte sie sich das bestimmt nicht gewünscht. Also, CC Catch und Mick Jagger, auf geht's.

Give me just another night, das war Mick Jagger. Und weiter geht's mit den Wünschen im Kraftpaket bei den Schülerhits. Thomas Karst hat uns eine Karte geschrieben aus Sasbachwalden. Am Alten Rhein 5 wohnt der Thomas. Und er hat sich gewünscht Jackson Browne. Und dieser Jackson Browne ist im Moment auf Deutschland-Tournee und wer die Gelegenheit hat, ein Konzert von ihm zu sehen, ja, der hat Glück gehabt. Erstmal sind es nur sehr wenige, die in Deutschland angesetzt sind, sehr wenige Auftritte also. Und natürlich sind sie unheimlich toll.

Jackson Browne also liegt auf mit For America. Und anschließend mal wieder ein deutscher Titel. Und zwar aus der Langspielplatte Ruhig Blut von Elo Zanki. Der Titel, den wir da spielen, der heißt Auf der Reise. Und gewünscht hat ihn sich Mark Oliver Berthold aus der Stechentalstraße 85, St. Ingbert, Oberwürzbach. Damit ist wohl alles klar. Hier ist Jackson Browne und anschließend dann Elo Zanki.

Highway to the danger zone, das war Kenny Loggins. 19.40 Uhr ist es 20 Minuten vor 8. Und die nächsten beiden Wunschtitel liegen auf. Ich will Ihnen ganz schnell nochmal sagen, wie Ihre Postkarte aussehen müsste, wenn Sie mitmachen wollen bei uns bei den Schülerhits, wenn Sie sich eine Musik wünschen wollen für den Sonntagabend. Eine Postkarte also an SR1 Europa Velisar, Stichwort Kraftpaket Schülerhits. Postfach 1050 in 6600 Saarbrücken. Und vielleicht sind Sie in den nächsten Wochen mit dabei, wenn wir unser Musikprogramm für die Schülerhits zusammenstellen. Eine solche Karte hat uns zum Beispiel geschrieben Tanja Kiefer aus der Feldstraße 1A in Gersweiler. Tanja steht auf Disco-Musik. Disco-Musik zum Beispiel von den Real Thing. Titel Can You Feel the Force liegt auf als nächstes. Und der nächste Titel, der danach kommt, den hat sich Sandra Thier gewünscht aus der Fehlerstraße 48 in Duttweiler. Tanja wollte Stan Ridgway hören. Mit Camouflage. So, es geht los. Hier ist Real Thing und anschließend Stan Ridgway.

Ja, die Schülerhits mal wieder von SR1 Europawelle Saar. Zweite Stunde dieser Sendung heute am Sonntag, den 5. November. Natürlich auch mit Konzertkalender. Wir gehen weiter mit einem Plattenwunsch für Sibylle aus Gersweiler. Für sie gibt es Herbert Grönemeyer und den Vollmond.

Und bei SR1 Europawelle Saar geht es weiter im Kraftpaket mit euren Wünschen. Hier zum Beispiel einem von Heike Paulus aus Lebach. Psst, leise. Hallo Wilfried, ich würde mich riesig freuen, wenn du das Lied Leningrad von Billy Joel für mich spielen könntest.

Jetzt funktioniert das auch nicht. So, haben wir jetzt alles wieder in der Reihenfolge. Blatt weg. Stört nur, das ist auf Pause, das läuft, das ist gelaufen, das habe ich so rum und dieses und jenes. Und überhaupt, das Einzige, was mir jetzt noch fehlt, ist eine Postkarte, nämlich die von Markus Hüter aus Kontwig. Der Markus wünscht sich Moses P. und Twilight Zone. About to enter a new dimension in sounds.

Eine Viertelstunde haben wir jetzt noch das Kraftpaket hier auf SA1 Europa Welle Saar. Die Schülerhits, um genau zu sein. Die Sendung mit der Postkarte. Ihr schreibt uns eine Postkarte mit eurem Lieblingstitel drauf, der nicht älter als 5 Jahre sein soll. Und adressiert das Ganze an SR1 Europawelle Saar, Kraftpaket Schülerhits, Postfach 1050 in 6600 Saarbrücken. Absender drauf und ab die Post. So wie Manuela Becker zum Beispiel aus Riedelberg hat geschrieben für A Diva, I Thank You. 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

Nena, lass mich dein Pirat sein, war für meinen Geschmack das Schönste, was die Nenas je auf den Markt gebracht haben. Können wir uns in 10 Jahren nochmal drüber unterhalten, eventuell, nicht? Was ist aus ihnen geworden oder so? Was jetzt wird, das sage ich mal ganz deutlich, es ist 1,5 Minuten. Ja, wenn deine Uhr stimmen würde, dann hätte ich das nämlich jetzt richtig sagen können, nicht? Also, 1 Minute jetzt gleich in 15 Sekunden vor 8. Ist jetzt jeder verwirrt genug? Wenn nicht, dann wiederhole ich das nochmal in Sekunden. Also, 70 Sekunden jetzt ganz genau vor 8. Das waren die Schülerhits von SR1 Europa Welle Saar in, Moment, jetzt warte ich mal auf den Pieps. In 60 Sekunden gibt es neue Nachrichten und um 20.05 Uhr geht es dann weiter mit der Disco Top 10. Tschüsschen vom Wilfried Eckel.

Na, da helfen wir doch gerne aus. 5 Tage vor dem deutschen Mauerfall fragt Wilfried Eckel in den Schülerhits fast etwas hochphilosophisch, was wohl aus der guten Nena noch so alles werden würde. Aus heutiger Perspektive des Jahres 2020 können wir sagen, lehn dich zurück, Wilfried, bleib ganz relaxed. Aus Nena wurde immer noch mehr und sie hat bis heute eigentlich den Titel erfolgreichste deutschsprachige Künstlerin, Klammer auf, neben Katharina Valente und Helene Fischer, hochverdient. 87 hat sich die Band ja getrennt und 89 hat sie dann ihre Solo-Karriere gestartet mit Titeln wie Wunder geschehen und Du bist überall, habt ihr sicher alle noch gut im Ohr. 9 Jahre später hat sie auch den deutschen Vorentscheid zum Grand Prix moderiert. Countdown Grand Prix hieß das Ganze. Und Gewinner dieser Ausgabe war niemand Geringeres als Gildo Horn. 2001 hat sie dann nochmal ein Album veröffentlicht, Schokma hieß das. Und 2003 kam dann das Duett mit Kim Wilde auf den Markt, ein Remake ihres früheren Hits Irgendwie, Irgendwo, Irgendwann, also Any Place, Anywhere, Anytime, und erreicht in den Charts mal wieder eine der Höchstpositionen. In Deutschland war es eine Nummer 3. Wir können die ganzen Erfolge von Nena gar nicht mehr vorlesen, wir können nur sagen,

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1: Und jetzt wieder etwas Nostalgisches, und zwar einen privaten Sendemitschnitt einer alten Sendung von SR1 Europawelle Saar. Heute begeben wir uns in das Jahr 1988 und hören eine deutsche Verkaufshitparade, die offizielle Top 75 Singlecharts mit Wolfgang Hellmann. Und er beginnt seine Sendung wie immer mit etwas Verkehr. Wahrscheinlich wieder aus Frankfurt, Köln oder Mannheim oder sowas. Aber so weit reichte ja auch der Senderadius der Europawelle damals.
2: SA1 Europawelle Saar, die Verkehrslage Rheinland-Pfalz. Die A61 Köln Richtung Koblenz zwischen Bad Neuenahr, Ahrweiler und Niederzissen. 2 Kilometer Stau wegen einer Baustelle. A81 Stuttgart Richtung Heilbronn zwischen dem Dreieck Leonberg und Stuttgart Feuerbach 2 bis 3 Kilometer stockender Verkehr wegen Bauarbeiten.

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1: Jawohl, hier ist sie, die deutsche Verkaufshitparade, ermittelt von Media Control. Zu hören jeden Mittwoch in dieser Stunde auf SR1 Europa Welle Saar. Heute die Ausgabe vom 18.05. am Mikrofon Wolfgang Hellmann. Heute haben wir einiges anzubieten. 1, 2, 3, 4, 5, 6, 7, 8, 9 Neuzugänge und eine neue Nummer 1. Es kann gewettet werden. Wer hat's wohl geschafft? Wir könnten ja eben schon mal reinschauen. Spitzengruppe am letzten Mittwoch auf Platz 8 waren Eighth Wonder mit I'm Not Scared. Dabei waren auch auf Platz 3 Herr Grönemeyer und die Pet Shop Boys waren auf 1. Können's nicht mehr sein. Wer könnte es geschafft haben? Na? In einer knappen Stunde wissen wir mehr. Alles klar. Wenden wir also das Blatt. Das geht immer so laut, ja. Wir können es auch leiser wenden, aber es macht ja keinen Spaß. Alles dann, fangen wir an. Wir haben 9 Platten vor uns und die 1. 1 bis 2 Aufsteiger vielleicht auch noch mal sehen. Auf Platz 75, Sway That von Morrissey. New Sensation von INXS, die Position 74. Born to Love von Dan Harrow auf der 73. I Want to Be Your Man von Roger, die Position 72. Wet, Wet, Wet mit Angel Eyes, 71. Und Four Friends mit den Communards, die Position 70. Hier ist Neuzugang 1 für heute. Here I Am war der erste ganz große Hit. Hier ist der zweite. Domino mit Let's Talk About Life. Unser Neuzugang 1, die neue Position 69.

Neuzugang 1 für heute. Let's Talk About Life von Domino, die neue 69. Die EAV, die erste Allgemeine mit an der Copacabana, die Position 68. Man in the Mirror von Michael Jackson, die 67. Hungry Eyes von Eric Carmen auf der 66 und Blueprint von den Rainbirds auf der 65. Nachts, wenn alles schläft, von Howard Carpendale die 64 und hier ist der Neuzugang 2. Von 0 auf die 63. Johnny Hates Jazz und Heart of Gold.

Heart of Gold, die neue Single von Johnny Hates Jazz, neu dabei, Position 63, unser Neuzugang 2. Ganz genau 14 nach 19, also 14 Minuten nach 19 Uhr, die deutsche Verkaufshitparade. Ermittelt von Media Control. Dreaming von OMD auf der 62, Lady Sunshine von Chris Wolf die 61, Rev It Up von Jerry Harrison die 60 und hier ist der Neuzugang 3, von 0 auf die 59. Die neue Platte von Gigi Anderson, sie heißt Hättest du heute Zeit für mich?

Jawohl, das war der Neuzugang 3 in der deutschen Verkaufshitparade. Hättest du heute Zeit für mich, Gigi Anderson von 0 auf die 59 durch. Inzwischen 18 nach 19. Keeping the Mystery Alive von Clymie Fisher auf der Position 58. Terence Trent D'Arby immer noch dabei mit Sign Your Name auf der 57. Und hier ist nun der Neuzugang 4. Simon Harris, er hat's geschafft, von 0 auf die 56. Er ist der mit Bass, How Long Can You Go? Bass.

Bass, How Low Can You Go von Simon Harris, Neuzugang 4, die neue Position 56. Strangest Thoughts von Camouflage auf der 55. That's the Way It Is von Mel & Kim, die Position 54. Und Patrick Swayze belegt mit She's Like the Wind die Position 53. Love Is Stronger Than Pride von Sade, die 52. Lied für einen Freund von Chris und Maxi Garten auf der 51. I Saw Him Standing There von Tiffany auf der 50. Jimmy Dean Loved Marilyn von Silicon Dream, die 49. House Arrest Crush, die 48. No Longer Friends von Inga und Annette Humpe, die Position 47. Und Crash, The Primitives, auf der 46. Und hier ist nun Neuzugang 5. Von 0 auf die 45. Die neue Single von Joy Sims heißt Walk Away.

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1: Die neue Single von Joy Sims auf Position 45 in der deutschen Verkaufshitparade. Neuzugang 5, Walk Away. Ah, guten Abend. Ja. Die weiteren Positionen, Diamond Sun von Glass Tiger, die 44. I Need You von BBSMP, bitte verbrennen Sie meine Platten, die Position 43. She's a Lady, Les McKeown, die 42. Und auf der 41, Godly and Cream, A Little Piece of Heaven. Ain't Complaining von Status Quo, die 40. Schatten an der Wand mit Jule Neigel und Band, die 39. Und Let Be Must the Queen von Gesh Patti auf der 38. Bros, When Will I Be Famous, die 37. Taylor Dane, Tell It To My Heart, die 36. Und Bis Wir Uns Wiedersehen, die Münchner Freiheit auf der Position 35. Hier ist Neuzugang 6 für heute. Von 0 auf die Position 34. Bananarama, I Want You Back.

SA1 zur Europawelle Saar, die Verkehrslage Baden-Württemberg. Die A81 Stuttgart Richtung Heilbronn zwischen dem Dreieck Leonberg und Stuttgart-Feuerbach an einer Baustelle 2 bis 3 Kilometer stockender Verkehr.

I Want You Back von Bananarama, Neuzugang 6, die neue Position 34. Inzwischen ganz genau 2:02. 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Am Mikrofon Wolfgang Hellmann. Die weiteren Positionen, zum Beispiel Together Forever von Rick Astley auf der 33. Iron Maiden, Can I Play With Madness, die Position 32. Und jetzt kommt unser Neuzugang 7. Von 0 auf die 31. Hier ist Eddie Grant und Gimme Hope Joanna.

Unser neuer Zugang 7 von 0 auf die 31. Eddie Grants neue Singleplatte, Give Me Hope, Joanna. Don't Turn Around von Aswad, die Position 30. Und hier ist nun, ganz genau um 6 Minuten nach 7:30, unser Neuzugang 8. Von 0 auf die 29. Francesco Napoli mit dem zweiten Teil von Balla Balla.

Jawohl, auf Wiedersehen, Francesco und Napoli. Neuzugang 8. Von 0 auf die 29 und die ist ganz genau um 19 vor 8 Uhr. Ballaballa Teil 2. Position 28, Billy Ocean, Get Out of My Dreams, Get Into My Auto. Beat This, Bump the Bass 27. Cross My Broken Heart, Zenita, die Position 26. Come Into My Life von Joy Sims, die 25. Flames of Love von Fancy auf der 24. Boys and Girls von Mandy, die 23. One More Try von George Michael auf der 22. Und Doctor in the House von Cold Cut, Position 21. Und hier ist nun folgende Abteilung. Top 75. Top-Einsteiger der Woche. Da haben Sie vollkommen recht. Unser Top-Einsteiger, Neuzugang 9. Von 0 auf die 20. New Order mit der neuen Version von Blue Monday.

Von Blue Monday, New Order, unser Top-Einsteiger, die neue Position 20. Alphabet Street von Prince, die Position 19. Hey Mr. Heartache von Kim Wilde auf der 18. Kylie Minogue belegt 17 mit I Should Be So Lucky. Push It von Salt and Pepper auf der 16. Girlfriend Pebbles, die 15. Broken Heroes aus dem Schimanski-Tatort mit Chris Norman, die 14. Ship of Fools mit Erasure auf 13 und OK mit OK auf der 12. Und hier ist der erste Aufsteiger für heute. Von 61 am letzten Mittwoch nach oben auf die 11. S-Express mit Theme from S-Express. Enjoy this trip.

S-Express mit Theme from S-Express. My Bed is Too Big von Blue System, die Position 10. Drop the Boy von Bros auf der 9 und Stay on These Roads von Aha, die Position 8. Wir starten zum zweiten Mal von 17 auf die 7. Aufsteiger Natalie Cole und Pink Cadillac.

Das ist die Position 36. I Want You Back, Bananarama, die 35. Diamond Sun von Glass Tiger, Position 34. Und jetzt kommt der Neuzugang 3. Bereits seit Wochen ein Top-Hit in Amerika. Von 0 auf die 33 in der deutschen Verkaufshitparade heute. Die neue Platte von In Excess, Devil Inside.

Devil Inside von INXS Neuzugang 3 und zugleich die neue Position 33. Joy Sims mit Walk Away, die neue Singleplatte auf Position 32 und Joy Sims mit Come Into My Life, die alte Singleplatte auf der 31. Schatten an der Wand mit Jule Neigel und Band, die 30. Don't Turn Around von Aswad, die Position 29. Top 75. Top Einsteiger der Woche. Jawohl, jetzt kommt er. Der höchste Einsteiger der Woche von 0 auf die 28. Neuzugang 4. CC Catch und House of Mystic Lights.

Willkommen zum zweiten Teil der deutschen Verkaufshitparade auf SR1 Europawelle Saar. Dies eben war unser Top-Einsteiger für heute, von 0 auf die Position 28, die neue Single von CC Catch, House of Mystic Lights. Im Haupt Joanna von Eddie Grant, die Position 27. Balla Balla, Teil 2, Francesco Napoli auf der 26. Boys and Girls von Mandy auf der 25. Und One More Try, George Michael, belegt die 24. I Should Be So Lucky, Erstlingserfolg von Kylie Minogue auf der 23. Doctor in the House von Cold Cut, Position 22. Und hier ist der nächste Aufsteiger für heute. Von 38 am letzten Mittwoch auf die 21 heute. Gash Partys neue Singleplatte Let Be Must The Queen.

Der Spartie, Let's Be Master Queen, Aufsteiger. Von 38 auf die Position 21 heute. Push It von Salt and Pepper, die Position 20. Ship of Fools mit Erasure, die Position 19 und auf 18. Alphabet Street mit Prince. Und hier ist noch so ein Aufsteiger. Von 24 auf die 17. Fancy und Flames of Love.

die 17 von Fancy Flames of Love. Okay mit Okay auf der Position 16. Und dies hier ist die 15, ebenfalls ein Aufsteiger, letzte Woche auf 18. Kim Wilde, neue Singleplatte heißt Hey Mr. Heartache.

Hey Mr. Heartache. Kim Wilde in der deutschen Verkaufshitparade auf der 15. Girlfriend von Pebbles, die 14. Stay on These Roads von A-ha, die Position 13. Drop the Boy von Bros, die 12. Und My Bad is Too Big von Blue System auf der 11. Hier ist der nächste Aufsteiger. Um 10 ging's rauf für New Order und ihre 88er-Version von Blue Monday von 20 auf die 10.

Order auf der Position 10, der Titel Blue Monday, die neue Version. Prove Your Love von Taylor Dane auf der 9. Und hier ist der nächste Aufsteiger. Letzte Woche auf 11 und hoch auf die 8 in dieser Woche. S-Express mit Theme from S-Express.

Theme from S-Express mit S-Express, die Position 8 in der deutschen Verkaufshitparade diese Woche. Pink Cadillac von Natalie Cole auf der Position 7 und I'm Not Scared von Eighth Wonder auf der Position 6. Die Top 5. Jawohl. An der Spitze gibt es ein paar Änderungen. Von Position 3 runter auf die 5, Herbert Grönemeyer mit Was soll das? Unverändert auf der Position 4, The Race mit Yellow, Themamusik aus Formel 1. Riesenaufsteiger in die Top 5 von 14 auf die 3, Chris Norman, Broken Heroes, haben wir keine Zeit für, garantiert nächste Woche. Und dann kommen die ersten zwei. Und davon spielen wir eine, nämlich die Position 1 der deutschen Verkaufshitparade von heute. Das war's im Prinzip. 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

Neuzugänge hatten wir heute nicht viel. Wir schauen nochmal drauf. Ein paar Sekunden Zeit haben wir noch. Neuzugang 1 von 0 auf die Position 69 war Kylie Minogues neue Singleplatte Got to be Certain. Neuzugang 2, Depeche Mode von 0 auf die 45, Little 15. Und dann einen Riesensprung rein in die deutsche Verkaufshitparade Devil Inside von INXS, seit vielen Wochen ein Erfolg in Amerika, von 0 auf die 33. Und dann haben wir noch unseren Top-Einsteiger für heute, von 0 auf die 28. Neuzugang 4. CC Catch mit House of Mystic Lights. Ja, und das war's dann. Uns bleiben noch die ersten zwei unverändert auf der Position 2. Hart, die Pet Shop Boys, wochenlang auf 1, jetzt ein bisschen seit letzter Woche abgerutscht. Und die alte und neue Position 1, die kommt aus Frankreich, ist schon fast ein Jahr alt, wurde aber später in Deutschland veröffentlicht, aber jetzt hat sie es geschafft, an die Spitze in die deutsche Verkaufshitparade. Viele werden wissen, um was es geht. Es geht um France Gall und Ella Ella. Das war's für heute aus der deutschen Verkaufshitparade. LP-Show folgt um 7:05. Das war's auch von Wolfgang Hellmann. Hier ist die 1 und dran denken, immer schön cool bleiben.

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2: Von SR1 zur Europawelle Saar, die Verkehrslage Rheinland-Pfalz, die A6 Mannheim Richtung Saarbrücken zwischen Kaiserslautern Ost und Kaiserslautern West, 2 Kilometer Stau an einer Baustelle. Baden-Württemberg, die A5 Frankfurt Richtung Basel zwischen Karlsruhe-Durlach und Rastatt, 15 Kilometer stockender Verkehr durch hohes Verkehrsaufkommen und wegen einer Baustelle. Die A6 Mannheim Richtung Heilbronn zwischen dem Kreuz Walldorf und Wiesloch-Rauenberg, 5 Kilometer stockender Verkehr durch hohes Verkehrsaufkommen.
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2: Die deutsche Verkaufshitparade auf SR1 Europawelle Saar ermittelt von Media Control. Am Mikrofon Wolfgang Hellmann. Gleich zu Beginn mal nachschauen, was haben wir heute? 1, 2, 3, 4, 5 Neuzugänge. Und bei der Position 1, da wird's spannend. Dazu später mehr, fangen wir erst unten an bei der Position 75. Und da finden wir heute Hungry Eyes von Eric Carmen. That's the Way It Is von Mel & Kim, die Position 74. Blueprint von The Rainbirds auf der 73. Sign Your Name von Terence Trent D'Arby, Position 72. Stranger's Thoughts von Camouflage auf der 71. Und Rev It Up von Jerry Harrison, die Position 70. Und wir beginnen musikalisch mit einem Wiedereinsteiger, mit einem Re-Entry. Von 0 auf die 69. Re-Entry, wissen alle Bescheid, war mal drin, flog raus, jetzt wieder neu. Von 0 auf die 69, die Communards mit For a Friend.

Auf Position 69 erneut dabei die Communards mit For a Friend. So, die weiteren Positionen, da geht's jetzt um die Position 68, House Arrest von Crush. Lady Sunshine mit Chris Wolf, die Position 67. Hättest du heute Zeit für mich mit Gigi Anderson, die Position 66. I Saw Him Standing There von Tiffany auf der 65. Jimmy Dean Loved Marilyn von Silicon Dream, die 64. She's Like the Wind, Patrick Swayze auf der 63. Dann kam The Keeping the Mystery Alive von Clymie Fisher auf der 62. Love is Stronger Than Pride von Sade, Position 61. Domino mit Let's Talk About Life, die Position 60. Ain't Complaining. Status Quo, Position 59. I Need You, BBSMP auf der 58. Ungodly and Cream mit A Little Piece of Heaven, die Position 57. Heart of Gold von Johnny Hates Jazz, die Position 56. When Will I Be Famous von Bros, Position 55. Get Out of My Dreams, Get Into My Car von Billy Ocean, die 54. Tell It to My Heart von Taylor Dane auf der 53. Can I Play with Madness von Iron Maiden, die 52. Und Simon Harris Blake mit Bass, How Long Can You Go, die Position 51. Together Forever von Rick Astley, Position 50. Crash, The Primitives, die 49. No Longer Friends von Inga und Annette Humpe auf der 48. Cross My Broken Heart von Senita, Position 47. Don't Turn Around von Aswad, die 46. Devil Inside von INXS, die Position 45. Und Kylie Minogue's I Should Be So Lucky auf der Position 44. Beat This, Bomb the Bass, die 43. Und, bis wir uns wiedersehen, die Münchner Freiheit, Position 42. Und damit kommen wir jetzt ganz genau um 19.13 und 30 Sekunden zum ersten Neuzugang für heute. Und da geht's beim ersten Neuzugang für heute um den Titel Burly von der EAV, von der ersten allgemeinen Verunsicherung. Und das Ganze ist eine bitterböse Satire zum Thema Kernenergie. Ich spiele diesen Titel heute Abend in der Deutschen Verkaufshitparade und erfülle damit meine Top 75 Chronistenpflicht. Das heißt, wir haben mal gesagt, jeder Neuzugang wird vorgestellt. Das machen wir auch. Ich bin allerdings der Meinung, dass hier sehr leichtfertig mit dem Entsetzen Scherz getrieben wird und dass der ernstzunehmende Anlass für die Satire vollkommen untergeht im vordergründigen Mitklatsch-Tralala dieser Aufnahme. Ich meine weiterhin, dass dieser Titel die Grenzen des guten Geschmacks erheblich überschreitet. Aber bitte, wenn's denn nun sein muss. Neuzugang 1 von 0 auf die 41. Die EAV mit Burly.

Es gibt Dinge, die sind einfach nicht mehr lustig und das gehört dazu. Die weiteren Positionen. Come Into My Life von Joy Sims auf der 40. Schatten an der Wand mit Jule Neigel auf der 39. She's a Lady von Les McKeown auf der 38. Diamond Sun von Glass Tiger Position 37. Und Walk Away mit Joy Sims auf der 36. Doctor in the House von Cold Cut, die Position 35. Und hier haben wir nun den Neuzugang 2 für heute von 0 auf die 34. Michael Jackson und Dirty Diana.

0: Michael Jackson. Neuzugang 2 für Dirty Diana. Die neue Position 34. Boys and Girls von Mandy auf der Position 33. Und hier ist der Neuzugang 3. Von 0 auf die 32. Samantha Fox und Naughty Girls.
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SA1, Europa Velesar, die Verkehrslage Rheinland-Pfalz, die A6 Mannheim Richtung Saarbrücken zwischen Kaiserslautern Ost und Kaiserslautern West, 2 Kilometer Stau an einer Baustelle. Baden-Württemberg, die A5 Frankfurt Richtung Basel zwischen Karlsruhe-Durlach und Rastatt, 10 Kilometer stockender Verkehr durch hohes Verkehrsaufkommen und wegen einer Baustelle. Die A6 Mannheim Richtung Heilbronn zwischen dem Kreuz Walldorf und Wiesloch-Rauenberg, 5 Kilometer stockender Verkehr durch hohes Verkehrsaufkommen.

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Letzte gespielte Platte Naughty Girls von Samantha Fox, das war Neuzugang 3 und zugleich die neue Position 32. One More Try, Amerikas 1 in Deutschland, George Michael auf der 31. Okay mit Okay auf der Position 30 und Bananarama, I Want You Back, die Position 29. Ship of Fools mit Erasure, die Position 28. Und hier ist der Neuzugang 4. Von 0 auf Platz 27. Jermaine Stewart und Get Lucky.

Get Lucky, Jermaine Stewart, das war unser Neuzugang 4, zugleich die neue Position 27. Francesco Napoli belegt die Position 26, sein Titel Balla Balla Teil 2. House of Mystic Lights, CC Catch die Position 25. Und hier ist der Neuzugang 5 für heute, von 0 auf die 24. Hazel Dean, Who's Leaving Who?

Neuzugang 5 in der deutschen Verkaufshitparade Who's Leaving Who mit Hazel Dean von 0 auf die 24. Let Be Must The Queen von Gesh Party auf der 23. Gimme Hope Joanna von Eddie Grant, die Position 22. Alphabet Street von Prince, die 21. Und Salt and Pepper mit Push It auf der 20. Jetzt kommen wir zum Aufsteiger für heute, zum ersten. Letzte Woche die Position 45, heute die 19, also Riesenaufsteiger. Depeche Mode, Little 15.

Little 15. Depeche Mode, die neue Position 19. Blick zur Uhr, 18 Minuten vor 8 Uhr, ganz genau. Die weiteren Positionen der deutschen Verkaufshitparade sehen folgendermaßen aus. Girlfriend von Pebbles auf der 18, Kylie Minogue mit Got to be Certain auf der 17, Stay on These Roads von Aha auf der 16, Flames of Love von Fancy Position 15, Drop the Boy von Bros auf der 14 und Hey Mr. Heartache von Kim Wilde die 13. Prove Your Love, Taylor Dane auf 12, My Bad is Too Big, Blue System die Position 11. Top 75. Top-Einsteiger der Woche. Genau an dieser Stelle spielen wir ihn von 0 auf die 10. Ein Rieseneinsteiger, unser Top-Einsteiger. Neuzugang 6. Morikante und Yeke Yeke.

Unser Top-Einsteiger für heute. Von 0 auf die 10. Morikante und Jecke Jecke. Was soll das mit Herbert Grönemeyer auf der 9? Hart von den Pet Shop Boys die Position 8. The Race Yellow auf 7 und Eighth Wonder mit I'm Not Scared die Position 6 für heute. Top 5. Die ersten 5 der deutschen Verkaufshitparade, Ausgabedatum 1.6. Von 7 rauf auf die 5, Natalie Cole mit Pink Cadillac. Von 10 rauf auf die 4, ebenfalls Aufsteiger, New Order und Blue Monday. Hier ist die neue 4.

New Order mit Blue Monday, die neue Version Broken Heroes von Chris Norman auf der 3. Und hier ist nun der nächste Aufsteiger, knapp die 1 verfehlt, von 8 auf die Position 2, S-Express mit Theme from S-Express. Enjoy this trip.

Die neue 2. Kommend von 8. S-Express mit Theme from S-Express. Uns fehlt noch die Position 1 und der Hinweis auf die nachfolgende Sendung. Ab 5 nach 8, Wilfried Eckler Mikrofon, die LP-Show, Pop nach 8. Und hier ist die alte und zugleich neue 1. France Gall immer noch ganz oben mit Ella Ella. Das war's von Wolfgang Hellmann. Tschüss und immer, das wisst ihr. Okay, hier ist die 1. Tschüss.

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1: Willkommen zur neuesten Ausgabe der deutschen Verkaufshitparade, ermittelt von Media Control. Jeden Mittwoch in dieser Stunde auf SR1 Europa Welle Saar. Am Mikrofon Wolfgang Hellmann. Heute haben wir 1, 2, 3, 4, 5, 6 Neuzugänge. Und ich glaube fast zum ersten Mal einen Top-Einsteiger, der es geschafft hat, von 0 auf Position 4. Ein Riesentitel. Und wir haben dabei unser Kraftpaket-Gewinnspiel. Es geht diesmal um 5 Original-Aha-T-Shirts zur Welttour 88. Also Papier und Bleistift bereithalten. Als dann gehen wir es an, fangen wir an. Position 75 heute in der neuesten Ausgabe. Das sind die Formation Camouflage mit Stranger's Thoughts. Und gleich bei der Position 74, da haben wir den Neuzugang Nummer 1 für heute. Von 0 auf die 74. Fairground Attraction mit Perfect.

Neuzugang 1. Von 0 auf die Position 74. Fairground Attraction mit Perfect. Ganz genau 10 Minuten nach 19 Uhr. Die weiteren Positionen der deutschen Verkaufshitparade von heute. Lady Sunshine mit Chris Wolf, die 73. I Saw Him Standing There von Tiffany, die 72. Und hier ist erstmal ein Wiedereinsteiger, ein Re-Entry. Von 0 auf die 71 erneut dabei Howard Carpendale mit Nachts, wenn alles schläft.

Er war schon dabei in der Liste der meistverkauften Platten Deutschlands, fiel raus und ist heute erneut dabei. Wiedereinsteiger Howard Carpendale von 0 auf die Position 71 mit Nachts, wenn alles schläft. Die weiteren Positionen: Taylor Dane, Tell It to My Heart, Position 70. When Will I Be Famous von Bros, die 69. Love Is Stronger Than Pride von Sade auf der 68. Jimmy Dean Loved Marilyn, Silicon Dream, die Position 67. Und Status Quo belegen Position 66 mit Ain't Complaining. She's Like the Wind, Patrick Swayze auf der 65. Hättest du heute Zeit für mich von Gigi Anderson auf der 64. Heart of Gold, neue Single von Johnny Hates Jazz, die Position 63. Und auf 62 Godley and Cream mit A Little Piece of Heaven. Keeping the Mystery Alive, Climie Fisher, 61. Get Out of My Dreams, Get Into My Car von Billy Ocean auf der 60. Together Forever, Rick Astley, 59. Und Can I Play With Madness von Iron Maiden, die Position 58. I Need You, BVSMP, 57. No Longer Friends von Inga und Annette Humpe auf der 56. Und I Should Be So Lucky von Kylie Minogue auf der Position 55. Und hier nun, ganz genau um 16,5 Minuten nach 19 Uhr, unser Neuzugang 2 in der heutigen Ausgabe. Elton Johns neue Single ist da, von 0 auf die 54. I don't wanna go on with you like that.

Neuzugang 2 von Elton John. I don't wanna go on with you like that. Let's talk about life von Domino, die Position 53 und Beat This, Bump the Bass, die 52. Cross My Broken Heart, Sinita, Position 51. Come Into My Life von Joy Sims, Position 50. Bis wir uns wiedersehen mit der Münchner Freiheit, die Position 49. Und Simon Harris mit Bass, How Low Can You Go, die 48. Die Primitives mit Crash, 47. Und Don't Turn Around von Aswad, die Position 46. Hier ist Neuzugang 3, von 0 auf die 45. There's More to Love, die neue Single von den Communards.

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1: Alf mit Stuck on Earth, Neuzugang 4, zugleich die neue Position 37. SA1, Europa Velazar, zurzeit liegen uns keine Meldungen über Verkehrsstörungen vor.
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Es geht weiter. 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Belisar. Eine Minute nach 7:30. Walk Away von Joy Sims, die Position 36. I Want You Back von Bananarama, die 35. Ship of Fools von Erasure, Position 34. Und Boys and Girls mit Mandy, die 33. Hier ist Neuzugang 5. Von 0 auf die 32. Rod Stewart und Lost in You.

Neuzugang 5, Lost in You von Rod Stewart. Das ist die Position 32. George Michael. One More Try in dieser Woche auf der Position 31. Alphabet Street von Prince, die Position 30. Und hier ist der nächste Aufsteiger. Letzte Woche auf 34. Heute auf der Position 29. Michael Jackson, Dirty Diana.

Michael Jackson, Dirty Diana, unser Aufsteiger für heute von 34 auf die Position 29. Get Lucky von Jermaine Stewart, die Position 28. Drop the Boy von Brosti, 27. Balla Balla, Teil 2 von Francesco Napoli auf der 26. Stay on These Roads von Aha, die Position 25. Und heute gibt es ja 5 T-Shirts, Original-T-Shirts von Aha zur Welttour 88. Und die Frage zum T-Shirt, die kommt nach dem nächsten Titel. Spielen wir erstmal einen weiteren Aufsteiger von 32 nach oben auf die Position 24. Samantha Fox und Naughty Girls.

Das war's. Samantha Fox, Naughty Girls, die Position 24. 5 Original AHA World Tour 88 T-Shirts. 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Das wäre die Frage und dann losen wir aus. Aus den eingegangenen Postkarten. Es gibt insgesamt leider nur 5 T-Shirts. Aber schöne. Als dann. Ergebnis dann am nächsten Mittwoch innerhalb dieser Sendung, der nächsten Ausgabe der deutschen Verkaufshitparade. Es geht weiter. Who's Leaving Who von Hazeldean, die Position 23. House of Mystic Lights von CC Catch, die 22. Let Be Master Queen von Gesh Patti auf der 21. Push It von Salt and Pepper, die 20. Und auf 19 Prove Your Love von Taylor Dane. Girlfriend, Pebbles, die 18. Hey Mr. Hardy, Kim Wilde, die 17. Little 15, Depeche Mode, die 16. Und hier ist der nächste Aufsteiger. Von 22 auf die 15, Eddie Grant und Gimme Hope Joanna.

Gimme Hope Joanna von Eddie Grant, die 15 in der deutschen Verkaufshitparade. Flames of Love von Fancy, die 14. My Bad is Too Big von Blue System auf der 13. Heart, The Pet Shop Boys, die 12. Kylie Minogue auf der 11 mit Got to Be Certain. Was soll das? Herbert Grönemeyer, die 10. Pink Cadillac von Natalie Cole, die 9. Und I'm Not Scared von Eighth Wonder, die 8. The Race von Yellow auf 7 und Broken Heroes von Chris Norman auf Position 6. Die Top 5. Jawohl, die ersten 5 in der deutschen Verkaufshitparade von heute, vom 8.6. auf 5. Morikante mit Yeke Yeke. Und jetzt kommt's. Unser Top-Einsteiger von 0 auf die Position 4, zugleich der Neuzugang 6. Ofra Hasa mit Im Nin Alu.

Jetzt werden viele fragen, was war denn das wohl für eine Sprache? Also ein bisschen Englisch war dabei, das haben wir erkannt, aber auch Jemenitisch. Im Nin Alu von 0 auf die Position 4, das war Ofra Haza, unser Top-Einsteiger für heute. Von 4 weiter nach oben auf die 3, New Order mit Blue Monday, die neue Version. Und unverändert auf Position 2, Theme from S-Express mit S-Express. Das war's im Prinzip für heute. Wir denken alle an unsere Postkarte für AHA, für das AHA World T-Shirt. Und ansonsten melden wir uns morgen um 18.10 Uhr wieder mit 8 brandneuen Platten auf dem Prüfstand. Nachfolgend am Mikrofon Manfred Sechsauer in der Sendung Pop nach 8. Und hier ist die 1 der deutschen Verkaufshitparade ebenfalls unverändert auf dieser Position. Ella, Ella von France Gall. Und dran denken, auch wenn's heiß wird, immer schön cool bleiben.

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1: Willkommen zur deutschen Verkaufshitparade, ermittelt von Media Control. Und nochmals der Hinweis, jawohl, jawohl, das Spiel ist beendet. Holland hat gewonnen. 3:1, stimmt das? 3:1, gell? Jawohl. Die deutsche Verkaufshitparade, am Mikrofon Wolfgang Hellmann. Was haben wir heute? 1, 2, 3, 4, 5, 6, 7 Neuzugänge und eine neue Position 1. Aha. Es darf noch gewettet werden. Außerdem haben wir heute 5, ja, Gewinner. 5 Gewinner unserer 5 T-Shirts, der Aha-Tour-T-Shirts. Dazu später mehr, in einer halben Stunde etwa, gell? Fangen wir ganz unten an bei der ersten. Bei der ersten neuen Platte in der Aufstellung der meistverkauften Singleplatten Deutschlands. Von 0 auf die Position 69. Die spielen wir gleich. Doch zuvor verlesen wir die übrigen Positionen. Ganz unten Schlusslicht auf der 75 heute. Ain't Complaining von Status Quo. Tell It to My Heart von Taylor Dane, die 74. When Will I Be Famous von Bros, die Position 73. Johnny Hates Jazz mit Heart of Gold auf 72. Patrick Swayze, She's Like the Wind, die 71. Und Iron Maidens, Can I Play with Madness, die Position 70. Und hier ist er, der Neuzugang 1. Von 0 auf die 69, The Cross. Mit Heaven for Everyone.
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Ja, es gibt ja Platten, da trampelt man mit. Bei dieser macht man diesen hier, gell? So mit dem, wenn man's kann. Heute konnte ich's. So, die weiteren Positionen. Dies eben war Neuzugang 1. The Cross mit Heaven for Everyone. Love is Stronger than Pride mit Sade, die 68. Godly and Cream auf der Position 67 mit A Little Piece of Heaven. Keeping the Mystery Alive von Climie Fisher auf der 66. Get Out of My Dreams, Get Into My Car von Billy Ocean auf der 65. Beat This, Bomb the Bass, die 64. Cross My Broken Heart, Zenita, die 63. Together Forever von Rick Astley auf 62. Let's Talk About Life von Domino auf der 61. No Longer Friends von Inga und Annette Humpe auf der 60 und die Münchner Freiheit auf der 59, bis wir uns wiedersehen. I Should Be So Lucky von Kylie Minogue auf der 58, Come Into My Life von Joy Sims, die 57, Crash The Primitives auf der 56 und Simon Harris mit Bass How Low Can You Go, die Position 55. Viele meiner Kollegen haben ja Lieblingsplatten nicht und so mittwochs kommen sie alle ins Büro und sagen, siehste, mein Titel hat's geschafft, ist eingestiegen in die Verkaufshitparade. Heute so um 14:45 heute Nachmittag kommt der Kollege Marc Bauzon und sagt, du, mein Lieblingstitel hat's auch geschafft. Und den haben wir jetzt dabei, Neuzugang 2 von 0 auf die Position 54. Speziell für Marc Bauzon, die Flippers und Saint-Tropez.

ja, auch die Flippers haben ihre Probleme. Das war Neuzugang 2 von 0 auf die Position 54. Die Flippers mit Saint-Tropez. Devil Inside von INXS, die 53. Don't Turn Around von Aswad, die 52. Elton John auf der 51 mit I Don't Wanna Go With You Like That. Diamond Sun, Class Tiger 50. She's a Lady, Les McKeown, die 49. Und OK mit OK auf der Position 48. Hier ist Neuzugang 3. Von 0 auf die 47. Die Formation Danny Wilson mit Mary's Prayer.

unser Neuzugang 3. Die Formation Danny Wilson mit Mary's Prayer von 0 auf die 47. So wird im Taschenkalender schnell auch die Vornamen. Gat, Kit und Gary heißen die drei. Schatten an der Wand, Jule Neigel, die Position 46. Und hier ist Neuzugang 4. Von 0 auf die 45. Will Downings neue A Love Story.

Love Supreme von Will Downing, neue Position 45, Neuzugang 4. Und weil es so schön war, gleich nochmal Neuzugang 5, die neue Position 44. Die neue Single von Bad Boys Blue, Lovers in the Sand.

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Am Mikrofon Wolfgang Hillmann. Lovers in the Sand von Bad Boys Blue. Die letzte gespielte Platte zugleich Neuzugang 5 und Position 44. Cold Cut mit Doctor in the House, die Position 43. Burli von der EAV auf der Position 42. There's More to Love von den Communards, die 41. Und Stuck on Earth mit Elf, die Position 40. Walk Away Joy Sims, die Position 39. Boys and Girls mit Mandy auf der 38. Und I Want You Back von Bananarama, die 37. Erst Neuzugang 6. Von 0 auf die 36. Die dritte Erfolgssingle von Belinda Carlisle. In Folge aus einer LP. Hier ist Belinda Carlisle mit Circle in the Sand.

0: Belinda Carla. Circle in the Sand, Neuzugang 6, neue Position 36. Die weiteren Positionen. Alphabet Street von Prince, die 35. One More Try, Amerikas 1, George Michael in Deutschland auf der 34. Drop the Boy von Bross auf der 33. Girlfriend von Pebbles, die 32. Und Lost in You von Rod Stewart, die 31. Ship of Fools mit Erasure, die Position 30. Und nun kommen wir erstmal zu 5 Gewinnern. Da geht's um die Aha World Tour T-Shirts. Wir haben ja gesagt, am letzten Mittwoch Postkarte schreiben und drauf sollten die 3 Vornamen der Jungs stehen. Also, war ja bekannt, gell? Morten, Max und Paul oder auch Paul, Max und Morten oder auch Max, Paul. Also wie auch immer rum, egal. Wir haben jetzt 5 Postkarten gezogen in der Redaktion. Die 5 T-Shirts gehen per Post auf den Weg an folgende Damen und Herren. Und zwar zum ersten an Anja Schonart aus Brebach. Glückwunsch. Dann Wolfenbüttel. 3340, die Postleitzahl, zu Daniela Wolf, nochmals Glückwunsch. Markus Matern aus Kontwig 1 bekommt auch ein Aha World Tour T-Shirt. Schweres Wort, World Tour T-Shirt. Ja, Elisabeth Wirth aus Schwalbach kriegt auch eins. Und die letzte, eine sie, Tamara Lenig, heißt's wohl, aus 7742 St. Georgen. 5 T-Shirts. Mehr hatten wir nicht, tut uns leid, es kamen unheimlich viele Postkarten, aber es konnten nur 5, gell, ist klar. Beim nächsten Mal klappt's besser wieder schreiben. Heute machen wir nichts, jetzt machen wir erstmal wieder Musik und zwar geht es jetzt um folgende Abteilung.
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0: Ja, genau genommen müsste es ja heißen Top-Einsteigerin der Woche. Von 0 auf die Position 29. Neuzugang 7, unser Top-Einsteiger, die neue Single von Sandra, Heaven Can Wait.

Die höchste Einsteigerin der heutigen Sendung von 0 auf 29. Neuzugang 7. Sandra und Heaven Can Wait. Let Be Master Queen von Gesh Patti auf der 28. Push It von Salt and Pepper auf der 27. House of Mystic Lights von CC Catch, Position 26 und Stay on These Roads von Aha, die 25. Prove Your Love, die vorletzte Single von Taylor Dane auf der 24. Und jetzt kommt der erste Aufsteiger für heute. Letzten Mittwoch war die Platte neu dabei auf Position 74. Heute nach oben auf die 23. Eine Platte, die nicht vom Kuchenbacken handelt, obwohl sie mit Ei anfängt. Fairground Attraction und Perfect.

Jawohl, Perfect mit Fairground Attraction, die neue Position 23. Wir haben ganz genau 14 Minuten vor 8 Uhr. Die weiteren Positionen, Balla Balla, Teil 2, Francesco Napoli auf der 22, Naughty Girls von Samantha Fox auf der 21, Heart, die Pet Shop Boys auf der 20, Flames of Love mit Fancy auf 19, My Bad is Too Big von Blue System die 18, Little 15 von Depeche Mode auf 17 und Who's Leaving Who von Hazel Dean die 16. Hey Mr. Heartache, Kim Wilde auf 15, Gimme Hope Joanna von Eddie Grant auf der 14 und Michael Jackson belegt mit Dirty Diana die Position 13. Hier ist der nächste Aufsteiger. Von 28 auf die 12, Jermaine Stewart, Get Lucky.

Get Lucky. Jermaine Stewart, die Position 12. Was soll das mit Herbert Grönemeyer auf der 11? I'm Not Scared mit 8th Wonder, die 10. Chris Norman mit Broken Heroes, die 9. Gotta Be Certain von Kylie Minogue auf der 8 und Pink Cadillac mit Natalie Cole, die Position 7. Auf der 6, The Race, Themamusik aus Formel 1 mit Yellow. Die Top 5. Jawohl, die ersten 5 aus Deutschland. Von 3 runter auf die 5, New Order's Blue Monday. Von 2 runter auf die 4, S-Express mit Theme from S-Express. Und von 1 runter auf die 3, Forskull mit Ella Ella. Das heißt, 2 und 1 sind neu. Noch ein Aufsteiger in der Spitzengruppe, also von 5 nach oben auf die 2, Morikante und Yeke Yeke.

Von 5 auf die 2. Mit der Chance auf die 1 vielleicht. Morikante und Yeke Yeke. Damit dürfte alles klar sein. Auch die 1 ist neu. Und die kommt von der letzten Position 4. Na, was ist denn letzten Mittwoch rein von 0 auf 4, ha? Genau. Auch dieses Werk spielen wir. Das war's an sich für heute. 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Und hier ist der Rauswerfer für heute. Mit dem Hinweis UISCB, was heißt und immer schön cool bleiben. Die neue 1, Ofra Hasa und Im Nin Alu. Tschüss vom Wolfgang Hellmann.

0: SA1, Europawelle Saar, zurzeit liegen uns keine Meldungen über Verkehrsstörungen vor.
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0: 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Am Mikrofon bis genau 5 Sekunden vor 8 Uhr, Wolfgang Hellmann. Heute haben wir 1, 2, 3, 4, 5, 6 Neuzugänge. Eine interessante Top 5, dazu später mehr. Und einige schöne Aufsteiger. Als dann dabei sind. Zum Beispiel auch heute, wie gewohnt, die Position 75. Da finden wir am Schlusslicht Ain't Complaining von Status Quo. Heart of Gold mit Johnny Hates Jazz, Position 74. Can I Play with Madness von Iron Maiden, die Position 73. She's Like the Wind von Patrick Swayze auf der 72. Bomb the Bass, Beat This, die 71. Love is Stronger than Pride von Sade auf 70. Und Joy Sims mit Come Into My Life, die Position 69. Heaven for Everyone mit Cross, die 68. Simon Harris mit Bass, How Low Can You Go auf Position 67. Und Kylie Minogue mit I Should Be So Lucky auf der 66. No Longer Friends von Inga und Annette Humpe auf der 65. Die Münchner Freiheit mit Bis wir uns wiedersehen auf der 64. Die Position 63 kommt von Sinita und heißt Cross My Broken Heart. Crash mit den Primitives auf der 62. Und Let's Talk About Life von Domino, die 61. Domino dabei beim Schülerferienfest. Und hier ist Neuzugang 1 für heute von 0 auf die runde Position 60. Die neue Single von Climie Fisher und die heißt This Is Me.

Neuzugang 1. This is me von Clymie Fischer von 0 auf die 60. Don't Turn Around von Aswad, die 59. Devil Inside von INXS, die 58. Hier ist Neuzugang 2. Von 0 auf Position 57. Die neue Single der Rainbirds und die heißt Boys on the Beach.

Zugang 2, die Rainbirds mit Boys on the Beach, die neue Position 57. Die Flippers mit Saint-Tropez auf der Position 56. OK mit OK auf der 55. Schatten an der Wand mit Julian Eichel und Band die 54. I Want You Back von Bananarama auf der 53. Und Glass Tiger mit Diamond Sun die Position 52. Burley von der EAV, die 51. Doctor in the House von Cold Cut auf der 50. Drop the Boy mit Bros, die 49. Stay on These Roads von Aha, die 48. Und A Love Supreme von Will Downing auf der 47. Boys and Girls mit Mandy, Position 46. Und auf der 45 Joy Sims mit Walk Away. She's a Lady von Les McKeown auf der 44. Und Alphabet Street von Prince, die Position 43. Lovers in the Sand mit Bad Boys Blue, die Position 42. Und jetzt kommen wir erstmal zu einem Aufsteiger. Am letzten Mittwoch notiert auf der Position 47. Und heute nach oben auf die 41. Danny Wilson mit Mary's Prayer.

Mary's Prayer von Danny Wilson. Aufsteiger von 47 nach oben auf die Position 41 heute, 19 Minuten nach 19 Uhr. Die weiteren Positionen der deutschen Verkaufshitparade. One More Try von George Michael auf der 40. Ship of Fools mit Erasure, Position 39. Prove Your Love von Taylor Dane auf der 38 und Girlfriend mit Pebbles die Position 37. Circle in the Sand, Belinda Carlisle die 36 und hier ist der nächste Aufsteiger. Ein Riesenerfolg für Elton John. Von 51 nach oben auf die Position 35. Elton John mit I Don't Wanna Go On With You Like That.

0: Von 51 nach oben auf die Position 35, Elton Johns neue Platte I Don't Wanna Go On With You Like That. Jawohl, da weiß man, was man hat. Die Communards in dieser Woche auf Position 34 mit dem Titel There's More to Love. House of Mystic Lights mit CC Catch Position 33 und wir kommen zum dritten Neuzugang. Von 0 auf die 32. Nach dem Riesenerfolg von OK mit OK, hier die neue Platte von OK und die heißt Education.
1: Deutsch als Fremdsprache, erste Lektion. Guten Tag.
2: Okay, okay.

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SA1, Europawelle Saar, zurzeit liegen uns keine Meldungen über Verkehrsstörungen vor. Hier ist der zweite Teil der deutschen Verkaufshitparade auf SA1, Europawelle Saar, ermittelt von Media Control. Am Mikrofon Wolfgang Hellmann. Und dies eben war Neuzugang 3 von 0 auf die Position 32, okay mit Education. Let Be Master Queen von Gesh Patti auf der 31 und Hard mit den Pet Shop Boys die Position 30. Hier ist Neuzugang 4 von 0 auf die 29. The Blood That Moves the Body, die neue Platte von A.

The Blood That Moves the Body von Aha, unser Neuzugang 4, die Position 29 in der heutigen Ausgabe der deutschen Verkaufshitparade. Stuck on Earth mit Elf oder auch Alf, die Position 28. Heaven Can Wait mit Sandra, die 27, und Salt and Pepper mit Push It, Position 26. Rod Stewart's Lost in You auf der 25, und hier ist der Neuzugang 5 für heute. Von 0 auf die 24. I Need You war der erste Hit, und hier ist der zweite, Be Gently von BVSMP.

Unser Neuzugang 5. Be Gentle von BVSMP, zugleich die Position 24. Ballaballa Teil 2 von Francesco Napoli auf der Position 23. Und hier kommt die 22 und das heißt heute Top 75. Einsteiger der Woche. Jawohl, der höchste Einsteiger der Woche von 0 auf die 22, Neuzugang 6 und zugleich Top-Einsteiger Erasure mit Chains of Love.

0: Top-Einsteiger der Woche von läuft die 22 Erasure mit Chains of Love. Und hier meldet sich kurz das Digitalisierungsstudio, denn Platz 21 fehlt auf der Kassettenaufzeichnung. Und die wollen wir euch natürlich nicht vorenthalten. Auf der 21 gleich geblieben Samantha Fox, gleiche Position wie letzte Woche, Naughty Girls und jede Menge Naughty Girls, die lagen sicher auch bei den Bohlen damals im Bett auf Platz 20.
1: My Bad is Too Big von Blue System, die Position 20. Hey Mr. Hardik von Kim Wilde, die 19. Little 15 von Depeche Mode auf der 18. Was soll das mit Herbert Grönemeyer auf der 17 und Hazel Dean auch beim Schülerferienfest live dabei? Who's Leaving Who, die Position 16. Flames of Love mit Fancy, die 15 und jetzt kommt der nächste Aufsteiger. Letzte Woche die 23, heute nach oben auf die 14. Fairground Attraction und Perfect.

Perfect mit Fairground Attraction Aufsteiger von 23 nach oben auf die neue Position 14 heute. Inzwischen 12 Minuten vor 8 Uhr. Die weiteren Positionen der deutschen Verkaufshitparade. Chris Norman belegt die Position 13 mit Broken Heroes. Und I'm Not Scared mit Eighth Wonder, das ist die Position 12. Und hier ist der nächste Aufsteiger von 13 auf die 11, Michael Jackson und Dirty Diana.

neuen Blumandi-Version. Ebenfalls stehen geblieben auf der Position 4 Theme from S-Express mit S-Express. Es klebt ebenfalls auf Position 3 Ella Ella mit France Gall und das bedeutet, dass die 2 auch steht. Morikante mit Yeke Yeke und das wiederum heißt, die 1 ist klar, dazu gleich mehr. Zuvor der Hinweis auf unsere Sendung morgen, 18.10 Uhr, Kraftpaket mit 8 brandneuen Platten, unser Hit-Tipp. Und dann gibt's die Superhits im Dreierpack ab ganz genau 19.05 Uhr in der zweiten Kraftpaketstunde. Heute gibt's auch noch einiges, zum Beispiel Wilfried Eckel ab 5 nach 8 in ganz genau 10 Minuten mit Pop nach 8. Was machen wir heute, Wilfried? LP-Show. Neue LPs reingehört, könnte interessant werden. So, noch ein Blick auf die heutigen Neuzugänge. Da hatten wir neu auf der Position 60 Climie Fischers neue Single This Is Me. Die Rainbirds ebenfalls neu notiert. Neuzugang 2 von 0 auf die 57 Boys on the Beach. Neuzugang 3. OKs neue Education von 0 auf die 32. The Blood That Moves the Body von Aha die 29, Neuzugang 4. Und BVSMP, Be Gentle, die neue Position 24, Neuzugang 5. Top-Einsteiger für heute, das war Erasure mit Chains of Love, unser Neuzugang 6. Und das war's dann für heute. Die neueste Ausgabe der deutschen Verkaufshitparade ermittelt von Media Control. Nächste Ausgabe heute in einer Woche, ganz genau um 19.05 Uhr in der zweiten Kraftpaketstunde. Und dran denken, die nächste Hitparade im Kraftpaket, die gibt's am Samstag, die Europarade mit Wilfried. So, jetzt schauen wir auf die Uhr, was haben wir? Jawohl, wir kommen genau hin, es geht um die Position 1. Und da möchten wir mal wetten, ich glaube so 6-8 Wochen wird auch diese Platte auf der 1 festgenagelt sein. Bei so einem Einsteiger 0 auf 4, ha? Hier ist sie, die 1, Ofra Hasa mit Im Nin Alu. Das war's für heute, schön cool bleiben vom Wolfgang Hellmann, bye bye. 1, die Nummer 1.

0: SA1, Europa Villesardi, Verkehrslage Baden-Württemberg, die A81 Heilbronn in Richtung Stuttgart, zwischen Stuttgart-Feuerbach und dem Dreieck Leonberg, 2 Kilometer Stau nach einem Unfall.
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0: 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Am Mikrofon ist Wolfgang Hillmann. Hallo. Die meistverkauften Singleplatten der Woche. Heute haben wir 1, 2, 3, 4, 5, 6. Jetzt wenden wir das Blatt. 7. Oh ja, schöne Sachen. 9 Neuzugänge und... ganz klar, wie immer die Spitzenposition, die Position 1. Was das sein wird, dazu dann um 4 Minuten vor 8 mehr. Die 75 kommt von den Primitives und heißt Crash. Beat This, Bump the Bass, die 74. This Is Me, die neue Singleplatte von Climby Fisher auf der 73. Bis wir uns wiedersehen, die Münchner Freiheit auf der Position 72. Und Heaven for Everyone mit Cross, die 71. Devil Inside von INXS, die 70. Let's Talk About Life von Domino auf 69. Und Don't Turn Around mit Aswad, die Position 68. Hier ist der Neuzugang 1. Von 0 auf die 67. Jane Wheatley und Rush Hour.

Unser Neueinsteiger Nummer 1 für heute, Jane Wheedlin, die übrigens zuvor bei der amerikanischen Rockband The Go-Go's war, bei der auch Belinda Carlisle anfing. Jane Wheedlin mit Rush Hour, Neuzugang 1 von 0 auf die 67. Inzwischen 11 Minuten nach 19 Uhr, hier ist gleich der Neuzugang 2 von 0 auf Position 66. Robert Palmers neue Singleplatte Simply Irresistible.

Das war Simply Irresistible, Neuzugang 2, Robert Palmer, die neue Position 66. Love is Stronger Than Pride von Sade, die 65. Und hier nach langer Zeit wieder zurück in die deutsche Verkaufshitparade von 0 auf die 64. Neuzugang 3. Hier ist Roy Black mit Bella Bella Marie.

Das italienische Hit Medley oder auch Italian Hit Medley Bella Bella Marie mit Roy Black. Das ist die neue Position 64, zugleich unser Neuzugang 3 für heute. Okay mit Okay, die 63. Boy on the Beach mit den Rainbirds, die 62. Und hier ist der Neuzugang 4. Die neue Single von Camouflage, die auch, wie viele schon wissen, beim Schülerferienfest in diesem Jahr live dabei sind. Neighbors, Camouflage, Neuzugang 4.

Top 75, Neuzugang 4, von 0 auf die Position 61, Camouflage, neue Single Neighbors. 5 Minuten vor 7:30. Die weiteren Positionen, Diamond Sun von Glass Tiger die 60, I Want You Back von Bananarama die 59, Doctor in the House von Cold Cut auf der 58 und Mandy mit Boys and Girls die 57. Walk Away von Joy Sims, die 56. Prove Your Love von Taylor Dane, die 55. Schatten an der Wand mit der Jule Nigel Band auf der 54. Drop the Boy mit Bros, die 53. Und die Flippers mit Saint-Tropez, die 52. Ship of Fools mit Erasure, Position 51. Die erste allgemeine Verunsicherung mit Bully auf der 50. Und hier ist Neuzugang 5. Von 0 auf die 49. Sweet Connection und Need Your Passion.

Sweet Connection mit Need Your Passion. Das war Neuzugang 5 zugleich, die neue Position 49. Und hier ist gleich Neuzugang 6. Von 0 auf die 48, der dritte Hit für Taylor Dane. I'll always love you.

Die neue Platte von Taylor Dane, I'll Always Love You, von 0 auf die Position 48 und unser sechster Neuzugang in der heutigen Sendung. Alphabet Street von Prince, die 47. One More Try von George Michael auf der 46. Stay on These Roads von Aha, die Position 45. House of Mystic Lights von CC Catch auf der 44. There's More to Love von den Communards, die 43. Lovers in the Sand von Bad Boys Blue auf der 42. Und She's a Lady von Les McKeown auf der Position 41. Girlfriend mit Pebbles, die 40. Education, die neue Single von OK auf der 39. Heart mit den Pet Shop Boys, die 38. Let Be Must the Queen von Gesh Patti auf der 37. Love Supreme von Will Downing, die Position 36. Mary's Prayer von Danny Wilson auf der 35. Und die neue Platte von Elton John, I Don't Wanna Go On With You Like That, die Position 34. Stuck on Earth, Alfs Originalstimme auf dieser Platte zu hören, die Position 33. Und hier ist der Neuzugang 7. Aus deutschen Landen frisch auf den Teller. Vollmond von Herbert Grönemeyer von 0 auf die 32. Neuzugang 7.

Herbert Grönemeyer. Seine neue Platte heißt Vollmond. Und sie ist neu dabei in der deutschen Verkaufshitparade auf Platz 32, Neuzugang 7, inzwischen 19 Minuten vor 8 Uhr. Kommen wir gleich zum Neuzugang 8. Und das hat ja lange gedauert. Vorgestellt wurde das Werk als Videoclip innerhalb der internationalen Ausstrahlung des Grand Prix. Die Hot House Flowers. Neuzugang 8 mit Don't Go.

das war unser achter Neuzugang und zugleich die Position 31. Die weiteren Positionen, Damen und Herren, Aha mit The Blood That Moves the Body, die 30. Balla Balla Teil 2 mit Francesco Napoli, die 29 und Samantha Fox mit Naughty Girls auf der 28. Lost in You, Rod Stewart, die 27, Broken Heroes von Chris Norman, die 26 und Little 15 von Depeche Mode, die 25. BVSMP, Be Gentle, Position 24. Push It von Salt and Pepper, die 23 und I'm Not Scared von Eighth Wonder, die 22. Was soll das mit Herbert Grönemeyer, die Position 21? My Bad is Too Big von Blue System, die Position 20. Hey Mr. Heartache von Kim Wilde, die 19 und auf 18. Erasures neue Singleplatte Chains of Love. Wir kommen zur 17. Und da, ja, finden wir einen Aufsteiger oder besser gesagt eine Aufsteigerin. Und die heißt Sandra. Von 27 am letzten Mittwoch nach oben auf die 17 heute. Sandra mit Heaven Can Wait.

Heaven Can Wait, Platz 17 für Sandra. Auf 16 Fancy mit Flames of Love und Who's Leaving Who mit Hazel Dean, die Position 15. Und jetzt ganz genau um 10 Minuten vor 8 Uhr haben wir dies hier. Top 75. Top-Einsteiger der Woche. Eine kleine Sensation. Der höchste Einsteiger der Woche von 0 auf 14 ist ja kein Schmutz. Zugleich unser Neuzugang 9. Sie war wochenlang auf Platz 1 mit Ella Ella. Und jetzt hat sie es wieder geschafft mit der nächsten Singleplatte, die in Frankreich ja schon ein Jahr früher dran war. France Gall und Babacar von 0 auf die 14.

Unser Top-Einsteiger von 0 auf die 14, Babacar von Fons Gall. Circle in the Sand von Belinda Carlisle, die 13. Natalie Cole mit Pink Cadillac auf der 12. Yeah. Got to be Certain von Kylie Minogue auf der 11 und Fairground Attraction auf 10 mit Perfect. The Race von Yellow, die 9 und Blue Monday von New Order, die 8. Get Lucky, Jermaine Stewart, die 7 und Dirty Diana von Michael Jackson auf der 6. Top 5. Die ersten 5 der deutschen Verkaufshitparade von heute. Gimme Hope Gianna von Eddie Grant, die Position 5. Ela, Ela von France Gall, die 4. Theme from Essex Press mit Essex Press, die 3. Unverändert auf Position 2. Mori Kante mit Yeke Yeke. Und das heißt, auch die 1 ist unverändert heute. Emnin Alu von Ofra Hasa an der Spitze in der deutschen Verkaufshitparade. Das war's. Mit Wilfried Eckel geht's um 5 nach 8 weiter. Die LP-Show innerhalb der Sendung Pop nach 8. Tschüss für heute, sagt Wolfgang Hellmann mit dem Hinweis: immer schön fröhlich bleiben.

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2: 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Heute die Ausgabe vom 13. Juli 88. Tja, und es ist doch ein Festtag, wenn mal wieder eine Top 75 auftaucht, und die können wir heute bearbeiten und hier präsentieren auf, natürlich namensgebend, Top 75, dem Chart Radio. Was haben wir heute alles dabei? Wir haben 1, 2, 3, 4, 5, 6, 7, 8 Neuzugänge dabei. Wolfgang Hellmann steht bereits in den Startlöchern und übernimmt ab Platz 54. So, also es gibt viel zu tun. Los geht's! Auf der 75 heute Climie Fisher mit This Is Me. Glass Tiger mit Diamond Sun auf der 74. Und hier ist unser Neuzugang 1 für heute. Von 0 auf die 73. Sabrina und die neue Singleplatte All of Me, Boy Oh Boy.

Das war der Neuzugang 1 für heute. Man hört es ganz deutlich. Eine Stock Aitken Waterman Produktion. Übrigens auch vom Produzententrio selbst geschrieben. Von 0 auf die 72 Sabrina und All of Me Boy Oh Boy. Ihr hört die Top 75 vom 13. Juli 88. Und hier sind die weiteren Positionen. Drop the Boy von Bros auf der 72 und Azwad mit Give a Little Love auf der 71. Mandy mit Boys and Girls auf der Position 70 und auf der 69 Domino mit Let's Talk About Life. Die ERV, die erste allgemeine Verunsicherung mit Burli auf der 68. Schatten an der Wand von der Jule Nigel Band auf der 67. Boy on the Beach von den Rainbirds auf der 66. Und Robert Palmer mit Simply Irresistible auf der 65. Alphabet Street mit Prince auf der 64 und hier ist Neuzugang 2 für heute. Musik aus Australien und zwar von bester Qualität. Hier sind Crowded House und Better Be Home Soon.

In der ersten Woche dabei von 0 auf die 62. Crowded House und Better Be Home Soon. In der Top 75 vom 13. Juli 88. George Michael mit One More Try, die Position 61, und hier ist unser Neuzugang 3. Der größte Erfolg war You. Und hier ist die neue Single von Boytronic, der Titel Don't Let Me Down, von 0 auf die 60. Don't let

Neuzugang 3 in der Top 75 von 0 auf die 60, Boytronic und Don't Let Me Down. Bella Bella Marie von Roy Black auf 59. Neighbors von Camouflage auf 58. Jane Wheedlin mit Rush Hour die Position 57. Und die Pet Shop Boys mit Heart auf der Position 56. Gianna Nannini, Hey Beyonder, Position 55. Und hier ist nun unser Neuzugang 4 und ich sage schon mal Tschüss. Aber keine Sorge, Wolfgang Hellmann macht gleich ja, enorm weiter. Und wie? Das hört ihr gleich. Also jetzt erst Neuzugang 4 von 0 auf die 54, Tracy Spencer und Symptoms of True Love.

Symptoms of True Love, das war Tracy Spencer. Unser Neuzugang feiert zugleich die neue Position 54. Gesh Party mit Let Be Master Queen auf der 53. Und hier ist der Neuzugang 5 von 0 auf die 52. Narada und Divine Emotions.

Divine Emotions von Narada, Neuzugang 5 und die neue Position 52. Dies hier ist die deutsche Verkaufshitparade. 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Am Mikrofon Wolfgang Hellmann. Die weiteren Positionen. Das sieht folgendermaßen aus. Les McKeown in dieser Woche auf der Position 51 mit She's a Lady. Und hier ist der Neuzugang 6. Von 0 auf die Runde 50. Die Münchner Freiheit mit ihrer neuen Single. Und die heißt...

So heiß. So heißt die neue Single der Münchner Freiheit, von 0 auf die 50, unser Neuzugang 6. Die Flippers belegen mit Saint-Tropez die Position 49. Need Your Passion von Sweet Connection auf der 48. House of Mystic Lights von CC Catch auf der 47. Die Communards mit There's More to Love auf der 46 und Chris Normans Broken Heroes auf der 45. Lovers in the Sand von Bad Boys Blue auf der 44 und hier ist Neuzugang 7 von 0 auf die 43. Chico Chico mit ihrer Version von Bamboleo.

0: kommt der Urlaub zurück. Chico Chico mit Bamboleo. Unser Neuzugang 7. Die neue Position 43. Inzwischen ganz genau 7 Minuten nach 7:30. Die deutsche Verkaufshitparade. 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Whitney Houston und Love Will Save the Day, die Position 42. Hey Mr. Heartache von Kim Wilde auf der Position 41 heute. Little 15 von Depeche Mode, die 40 und Francesco Napoli mit Balla Balla, Teil 2 auf der 39. I'll Always Love You von Taylor Dane, die Position 38. Und Education von OK auf der 37. Mary's Prayer von Danny Wilson, die 36. Stuck on Earth mit Alf, die Position 35. Was soll das mit Herbert Grönemeyer auf der 34 und Don't Go mit Hot House Flowers, die 33. Lost in You von Rod Stewart, die 32 und The Blood That Moves the Body von Aha, die Position 31. Yeah. Naughty Girl Samantha Fox, die 30. I'm Not Scared, die Position 28 von Eighth Wonder. I Don't Wanna Go On With You Like That von Elton John, die 28 und Flames of Love mit Fancy auf der 27. A Love Supreme von Will Downing, die 26 und Vollmond mit Herbert Grönemeyer, die Position 25. Und hier nun ganz genau um 8 Minuten nach 7:30.
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0: Der höchste Einsteiger dieser Woche. Von 0 auf die 24. Neuzugang 8. Tolga Flimflam Balkan mit Flimflam.
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1: Unser Top-Einsteiger für heute. Von 0 auf die 24. Tolga Flimflam Balkan mit Flimflam. Who's Leaving Who von Hazel Dean, die Position 23. Chains of Love von Erasure auf 22. My Bed Is Too Big von Blue System, die Position 21. Push It von Salt and Pepper, die 20. Natalie Cole mit Pink Cadillac auf 19. Und I Owe You Nothing von Bros, die 18. Und hier ist der erste Riesenaufsteiger für heute. 69 am letzten Mittwoch, 17 heute. Milli Vanilli und Girl, You Know It's True.

Von 69 auf die 17. Aufsteiger Milli Vanilli mit Girl, You Know It's True. Babacar von France Gall auf der 16 und Kylie Minogue mit Got To Be Certain die Position 15. Heaven Can Wait, Sandra die 14 und BVSMP mit Be Gentle auf der 13. The Race von Yellow die 12 und Blue Monday, die neue Version, die Position 11, New Order. Ella Ella immer noch dabei, France Gall auf der 10 in dieser Woche und Circle in the Sand von Belinda Carlisle die Position 9. Hier ist der nächste Aufsteiger von 16 auf die 8. Die Fat Boys und Chubby Checker mit The Twist.

0: Lertwist mit den Fat Boys und Chubby Checker, die neue Position 8. S-Express mit Theme from S-Express, die Position 7. Und auf 6 Jermaine Stewart mit Get Lucky.
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0: Jawohl, die ersten 5. Und gleich die Position 5 ist ebenfalls ein Aufsteiger von 7 auf die 5. Fairground Attraction und Perfect.

Von 7 rauf auf die 5 Fairground Attraction mit Perfect. Gimme Hope Joanna von Eddie Grant die Position 4. Dirty Diana von Michael Jackson auf 3. Yeke Yeke von Mori Kanti auf der 2 und die 1. Das wissen wir, gell? Und verändert die Spitzenposition. Im Nin Alu von Ofra Hasa. Das war's für heute aus der deutschen Verkaufshitparade. Nächste Ausgabe ganz genau heute in einer Woche um 19.05 Uhr auf dieser Welle. Und damit tschüss für heute von Wolfgang Hellmann mit der 1 in Deutschland, Ofra Hasa im Nin Alu.

0: Schätzelein, hör mal, ich grüße dich. Dich grüße ich ganz besonders, Nina Ruge, ne? Ja, scharf ist die. Also auch ein junges Wildfohlen, die Ruge. Weißt du, die macht so oft dezent. Darunter schlummert ein Vulkan. Die Ruge ist auch Biologielehrerin gewesen. Ja, da Ahnung.
1: Alles wird gut.
2: Einen recht schönen guten Abend, meine Damen und Herren. Ich begrüße Sie recht herzlich zu unserem heutigen Fernsehprogramm und wünsche Ihnen einen recht guten Empfang.
3: Radioactive. Eine Weltkarriere hat sie hingelegt. Inzwischen lebt sie leider nicht mehr und beim Eurovision Song Contest, damals hieß er noch Grand Prix Eurovision de la Chanson, 1983 in Deutschland in München. Da hatte sie für Israel ihren riesengroßen Auftritt mit dem Titel Chai. Und hier in der Ausgabe vom 27. Juli 1988 ist sie die Eins in Deutschland. 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Die Verkehrslage bitte.
4: SA1, Europawelle Saar, die Verkehrslage Baden-Württemberg. Die A6 Mannheim Richtung Nürnberg zwischen Heilbronn und Eisesheim und Heilbronn-Neckarsulm 3 Kilometer Stau nach einem Verkehrsunfall. A8 Stuttgart in Richtung Karlsruhe zwischen Pforzheim West und Karlsbad 2 bis 3 Kilometer stockender Verkehr ebenfalls nach einem Verkehrsunfall.

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Am Mikrofon Wolfgang Hellmann. Wir haben viel Musik, gehen wir es gleich an. Auf Position 75, Neighbors von Camouflage. Hart mit den Pet Shop Boys auf der 74 und Chris Norman mit Broken Heroes, die Position 73 heute. There's More to Love, die Communards auf 72, Saint-Tropez mit den Flippers, die Position 71 und Girlfriend mit Pebbles auf der 70. Hey Beyonder von Gianna Nannini auf der 69 und Rush Hour mit Jane Wheatley, Position 68. Let Be Master Queen von Gesh Patti, die 67. Roll With It mit Steve Winwood, die Position 66. Need Your Passion von Sweet Connection auf der 65. Roy Black mit Bella Bella Marie, die Position 64. Hey Mr. Heartache von Kim Wilde, die 63. Simply Irresistible von Robert Palmer auf der 62. Und Aswad mit Give A Little Love, die Position 61. Jetzt kommen wir ganz genau um 7 Minuten nach 19 Uhr zum ersten Neuzugang der heutigen Sendung. Von 0 auf die 60. UB40 und Chrissy Hynde mit Breakfast in Bed.

0: 57. She's a Lady von Les McKeown auf der 56 und Bad Boys Blue mit Lovers in the Stand die 55. I'll Always Love You von Taylor Dane auf der 54. Don't Let Me Down von Boytronic, die 53. Mary's Prayer, Danny Wilson auf der 52. Und Education von OK, die 51. Little 15 von Depeche Mode auf 50. Und damit der Neuzugang 2 für heute, von 0 auf die 49. Tatjana heißt die Interpretin und Chica Cubana ihr Titel. Aber was sag ich da, die Interpretin selbst möchte ihren Titel ansagen. Bitteschön.
1: Hi, hier ist Tatjana aus Holland. Viele Grüße und Küsse an die Hörer von Saarländische Rundfunk. Und hier ist meine neue Single Chica Cubana.

Neuzugang 2. Chica Cubana mit Tatjana von 0 auf die 49. I'm Not Scared von Eighth Wonder, die 48. Lost in You von Rod Stewart, Position 47. Was soll das mit Herbert Grönemeyer auf der 46 und Everlasting mit Natalie Cole, die Position 45. Alf mit Stuck on Earth, die 44. Balla Balla Teil 2 mit Francesco Napoli auf der 43. Und hier ist Neuzugang 3. Zugleich die brandneue Single von Kim Wilde. Von 0 auf 42. Kim Wilde mit You Came.

0: Neuzugang 3 in dieser Woche, Kim Wilde von 0 auf die 42 mit You Came. 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
0: Jawohl. Heute in der deutschen Verkaufshitparade auf SR1 Europawelle Saar. Haben wir gleich Neuzugang 4 anzubieten, von 0 auf die 41. George Michaels neue Single heißt Monkey.

0: Monkey von George Michael. Neuzugang 4, zugleich die neue Position 41. The Blood That Moves the Body von Aha auf 40 und Naughty Girls mit Samantha Fox auf der 39. Divine Emotions von Rada, die 38, und Whitney Houston mit Love Will Save the Day auf der 37. Chains of Love, Erasure, die Position 36. Und jetzt haben wir Folgendes. Na, was haben wir denn?
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0: Genau, den Top-Einsteiger, der höchste Einsteiger der Woche. Von 0 auf die 35. Neuzugang 5. Bamboleo, diesmal in der Version mit den Gypsy Kings. Wir wissen ja, am letzten Mittwoch war die Version mit Chico Chico auf Position 40. Die finden wir später auch noch. Unser Top-Einsteiger, die Gypsy Kings und Bamboleo.

Top-Einsteiger der heutigen Sendung vom 27. Juli. Bamboleo in der Version mit den Gypsy Kings von 0 auf die Position 35. 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Zurzeit liegen uns keine Meldungen über Verkehrsstörungen vor. 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Am Mikrofon Wolfgang Hellmann. Don't Go von den Hot House Flowers, die Position 34. Symptoms of True Love von Tracy Spencer auf der 33. Doctor in the TARDIS mit den Time Lords, die 32. Hazel Dean, Who's Leaving Who, die 31. A Love Supreme von Will Downing auf der 30. Und Natalie Cole mit Pink Cadillac, die Position 29 heute. Hier ist der nächste Aufsteiger für heute. Am letzten Mittwoch notiert auf Position 34, heute nach oben auf die 28. Reinhard Fendrich, Supererfolg, Macho, Macho.

Macho Macho, unser erster Aufsteiger in der Sendung heute Abend von Position 34 am letzten Mittwoch, heute auf der 28, Reinhard Fendrich. Vollmond mit Herbert Grönemeyer auf der 27. Blue Monday, die neue Version von New Order auf der 26. I Don't Want to Go With You Like That von Elton John, die 25. Cross My Heart mit Eighth Wonder, die 24. Und Fancy mit Flames of Love auf der 23. Bamboleo, die Version mit Chico Chico auf der 22. Elah Elah mit France Gall, die 21. Und siehe da, France Gall mit Babacar auf der 20. Hier ist der nächste Aufsteiger für heute von 29 auf die 19. Blue System und My Bad is Too Big.

0: My Bad Is Too Big von Blue System rauf auf die 19. Got to Be Certain von Kylie Minogue auf der Position 18. Und jetzt kommen wir zum Riesenaufsteiger der Woche von 74 am letzten Mittwoch auf die 17. Sabrina mit All of Me, Boy Oh Boy. Sabrina, Glückwunsch zur aktuellen 17 in der deutschen Verkaufshitparade.
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All of Me, Boy Oh Boy von Sabrina, die neue Position 17. I Owe You Nothing von Bros auf 16. Heaven Can Wait, Sandra, die 15. The Race, Yellow auf 14. Belinda Carlisle, Circle in the Sand auf der 13. Und Be Gentle von BVSMP auf 12. Hier ist der nächste Aufsteiger von 18 rauf auf die 11. Salt and Pepper mit Push It.

Von 18 nach oben auf die 11, Push It mit Salt and Pepper. Theme from S-Express mit S-Express die 10, Jermaine Stewart mit Get Lucky auf 9, Tolga, Flim Flam, Balkan mit The Best of Joint Mix die Position 8. Perfect von Fairground Attraction die Position 7 und Gimme Hope Joanna von Eddie Grant die neue 6. Die Top 5. Jawohl, die ersten 5 in der heutigen Ausgabe vom 27. Juli in der deutschen Verkaufshitparade. Von 6 nach oben auf die 5, Milli Vanilli und Girl, You Know It's True.

Girl, you know it's true von Milli Vanilli, die aktuelle 5 der deutschen Verkaufshitparade. Yeki Yeki von Mori Kante abgefallen, Position 4 heute. Unverändert auf Position 3 Michael Jackson mit Dirty Diana. Und hier ist der nächste Aufsteiger für heute. Von 4 nach oben auf die 2, vielleicht nächste Woche auf 1. Wir werden sehen, die Fat Boys und Chubby Checker mit The Twist.

Oh yeah. Von 4 nach oben auf die 2, die Fat Boys und Chubby Checker mit The Twist. Dann bleibt noch eine Platte übrig, gell? Seit 7 Wochen ist sie an der Spitze in der deutschen Verkaufshitparade zu finden. So auch heute. Wir könnten uns gemeinsam darauf einigen, dass wir die Platte gar nicht mehr ansagen müssen, gell? Ist ja alles klar, die 1 kommt gleich. Adam Hane kommt auch um 5 nach 8 mit Pop nach 8 auf dieser Welle. Das war's live aus dem Disc-Jockey-Studio von SA. An den Plattentellern, der Mikrofon war Wolfgang.

0: SA1, Europa Velezar, die Verkehrslage Rheinland-Pfalz, die A6 Mannheim Richtung Saarbrücken zwischen Kaiserslautern Ost und Kaiserslautern West, 3 Kilometer Stau an einer Baustelle.
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Am Mikrofon Wolfgang Hellmann. Heute haben wir nicht sehr viel zu bieten, was Neuzugänge betrifft. Da haben wir 1, 2, 3, 4 Stück, aber dafür haben wir eine neue Nummer 1 in der deutschen Verkaufshitparade. Ausgabedatum der 10.8., also heute. Fangen wir an ganz unten. Kim Wilde belegt mit Hey Mr. Heartache die Position 75. Lovers in the Sand mit Bad Boys Blue, die 74. Need Your Passion von Sweet Connection, die 73. Und auf der Position 72, da haben wir den ersten Neuzugang für heute. Von 0 auf die 72. Die neue Single von In Excess heißt Never Tear Us Apart.

Von wegen nicht viel zu bieten, nur 4 Neuzugänge, aber was für welche? Und dies war der Neuzugang 1 für heute, NXS und Never Tear Us Apart von 0 auf die 72. So, wir müssen wieder kurz einspringen, aber Wolfgang ist später wieder für euch da. Auf der 71 heute Sammy Fox mit Naughty Girls. Und hier ist schon unser Neuzugang 2 für heute von 0 auf die 70. Chuck Attack mit der neuen Singleplatte Time of My Life. It's new.

0: Schöne Musik. Nach Mr. Manigan's Sister Cool der neueste Single-Erfolg für Shuck Attack. Von 0 auf die 70 der Titel Time of My Life. Und hier sind die weiteren Positionen der Top 75. Auf der 69 OK mit Education und Jan Nanani mit Hey Beyonder auf der 68. Crowded House mit Better Be Home Soon auf der 67 und auf der 66 Taylor Dane mit I'll Always Love You. Eighth Wonder mit I'm Not Scared, die 65 und Steve Winwood mit Roll With It, Position 64. Little 15 von Depeche Mode auf der 63 und Jane Wheatlin mit Rush Hour auf der 62. Alf mit Stuck on Earth, die 61. Und hier ist nun unser Neuzugang 3 für heute, die neueste Auskopplung aus dem Bad Album. Hier ist Michael Jackson und Another Part of Me von 0 auf die 60.
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Unser Neuzugang 3 für heute von Michael Jackson, Another Part of Me, von 0 auf die 60. In der Top 75 vom 10. August 1988. Rod Stewart mit Lost in You auf der 59 und jetzt zur Abwechslung mal ein Aufsteiger. In der letzten Woche noch auf der 74, heute nach oben auf 58. Und das sind verschiedene Interpreten mit dem Italo Dance Power Volume 1.

0: Das war ja interessant, das hatte ich auch so nicht mehr auf dem Schirm. Various Artists, und da war auch Dan Harrow mit dabei, von der 74 rauf auf die 58 heute mit dem Italo Dance Power Volume 1. Herbert Grönemeyer mit Was soll das auf der 57 und Roy Black mit Bella Bella Marie auf der 56. Erasure, Chains of Love, die 55 und Boytronic mit Don't Let Me Down auf der 54. Natalie Cole mit Pink Cadillac auf der 53 und The Blood That Moves the Body von Aha auf der 52. House of Mystic Lights mit Cece Catch die 51 und Les McKeown mit She's a Lady auf der 50. Hat er jetzt Cece Catch gemeint direkt? Oder vielleicht die 49, denn dort ist France Gall mit Ella Ella. Whitney Houston, auch sie könnte gemeint sein. Love Will Save the Day, die 48. Und die Münchner Freiheit, so heiß, auf der 47. Hazel Dean, kommen wir gleich noch drauf zurück mit Who's Leaving Who, Position 46. Francesco Napoli mit Balla Balla, Teil 2 auf der 45. Und die Flipper, Saint-Tropez auf 44. Die Hot House Flowers mit Don't Go auf der 43. New Order, Blue Monday, die neue Version auf der 42. Und hier ist nun bei der Position 41 unser Neuzugang 4. Nochmal, Hazel Dean neu dabei, die neue Singleplatte Maybe We Should Call It A Day. Und Hazel Dean ist damit in dieser Woche
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1: Ja, bitte sehen.
2: Da weiß man, was man hat. Die weiteren Positionen. UB40 und Chrissy Hind mit Breakfast in Bed, die Position 40. Glam Slam von Prince, die 39. Und Everlasting mit Natalie Cole auf der 38. Got to be Certain von Kylie Minogue in dieser Woche auf der 37. Chica Cubana mit Tatjana auf der 36. Und Divine Emotions von Narada auf der 35. Jetzt kommen wir zum ersten Aufsteiger für heute. Letzten Mittwoch notiert auf der 49, heute nach oben auf die 34. Misha Paris heißt sie und der Titel My One Temptation.

Das war die 34 in der Top 75, Michelle Antoinette Wallen. Ja, das wäre eigentlich auch ein schöner Künstlername gewesen, aber sie nennt sich einfach nur Misha Paris. Sie war damals runde 18 Jahre alt bei diesem Hit. Das war der Titel My One Temptation. Und dies ist die Top 75 vom 10. August 88 und übrigens am 26. Juli 88, da trat Misha Paris bei einer Aftershow-Party von Prince auf. Und ein Jahr später übrigens, da nahm sie ein Duett mit Will Downing auf und den haben wir jetzt auch noch gleich mit ins Programm eingenommen. Zuvor aber noch die Position 33 heute, das ist Fancy mit Flames of Love und hier ist er nun, Will Downing, aufgestiegen, rauf auf die Position 32, wie gesagt, ein Jahr später Duettpartner mit oder von Misha Paris und hier ist sein Hit aus dem Jahre 88, A Love Supreme.

Drei Plätze rauf, Aufsteiger Will Downing auf die Position 32 mit A Love Supreme. Herbert Grönemeyer mit Vollmond auf der 31 und unverändert auf der 30 George Michael und Monkey. Die Time Lords Doctor in the TARDIS auf der 29 und Elton John auf der 28 mit I Don't Wanna Go On. With You Like That heißt es auch noch. Belinda Carlisle mit Circle in the Sand auf der 27. France Gall mit Barbacar auf der 26 und Yellow mit The Race auf der 25. Symptoms of True Love mit Tracy Spencer auf der 24 und hier sind nun zwei Aufsteiger nacheinander. Spielen wir auch im Block. Zunächst von der 31 rauf auf die 23 die neue Single von S-Express Superfly Guy. Und dann von der 32 rauf auf die 22, 10 Plätze rauf für die Gypsy Kings und Bamboleo. Aber los geht's mit S-Express.

Das waren zwei Aufsteiger nacheinander. Zunächst Essex Press rauf auf die Position 23 und gerade eben gehört die Gypsy Kings mit Bamboleo. Wann ist überhaupt Wolfgang Hellmann wieder da? Ah ja, ab Platz 6, okay. Weitere Positionen habe ich für euch. Die 21 zum Beispiel wieder Essex Press mit dem Vorgängererfolg Theme from Essex Press. Auf der 20 auch noch einmal Bamboleo, aber diesmal die Version von Chico Chico. Die 19 BVSMP mit Be Gentle und Bros mit I Owe You Nothing auf der 18. Eighth Wonder mit Cross My Heart auf der 17 und Sabrina mit All of Me auf der 16. Heaven Can Wait mit Sandra auf der 15 und Perfect mit Fairground Attraction auf der 14. Get Lucky, auch abgestürzt, Jermaine Stewart von 9 auf die 13 und Blue System mit My Bed Is Too Big auf der 12. Reinhard Fendrich mit Macho Macho, die Position 11 und hier ist nun der nächste Aufsteiger bzw. die nächste Aufsteigerin. Von der 16 rauf auf die 10, hier ist Kim Wilde und You Came.

tolle Nummer von Kim Wilde, die da aufgestiegen ist an diesem Mittwochabend, 10. August, so soll es sein. 10. August 88, das Ausgabedatum. Und das war Kim Wilde mit You Came. Salt and Pepper mit Push It auf der Position 9 und Eddie Grant mit Gimme Hope Joanna auf der 8. Morikante von der 5 runter auf die 7 mit Yeke Yeke und hier ist nun die Aufsteigerin der Woche. In der zweiten Woche dabei und um sage und schreibe 30 Plätze aufgestiegen. Der Oldie von Little Eva im neuen Gewand, produziert von Stock Aitken Waterman. Hier ist Kylie Minogue von 36 auf die 6 mit The Locomotion und anschließend übernimmt Wolfgang Hellmann den Rest der Sendung.

0: Top-Aufsteiger Kylie Minogue von der 36 rauf zur Position 6 mit ihrer neuen Version des Oldies von Little Eva, The Locomotion. Ganz genau 6,5 Minuten vor 8 Uhr. Zeit für die ersten 5.
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0: Jawohl. Von 6 einen Punkt rauf auf die neue Position 5. Tolga Flim Flam Balka mit The Best of Join Mix. Und verändert auf 4 Michael Jackson mit Dirty Diana. Ebenfalls unverändert auf Position 3 Milli Vanilli mit ihrer Version von Girl, You Know It's True. Es fehlen noch 2 Titel. Ein bisschen spannend machen, es gibt eine neue 1 in der deutschen Verkaufshitparade. Ich sagte es eingangs, man könnte es ja an den 5 Fingern abzählen, aber gut. Schauen wir erst nochmal auf die Liste, was heute neu dabei war. Neu auf der 72 INXS mit Never Tear Us Apart. Ebenfalls neu auf der Position 70, Neuzugang 2, Shack Attack mit Time of My Life. Michael Jackson erneut dabei, Position 60 für Another Part of Me. Und Top-Einsteiger für heute, Hazeldine mit Maybe von 0 auf die 41. Blick auf die Sendung Kraftpaket morgen am Donnerstag. 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Und ab 19.05 Uhr wie gewohnt am Donnerstag in der zweiten Stunde die Superhits im Dreierpack in unserem Kraftpaket-Hit-Container. Viel Musik gibt's auch ab 5 nach 8. Wilfried Eckel ist bereits im Studio. Die Sendung Pop nach 8 heute mit der LP-Schau. Die Hits aus Europa, die gibt's jeden Samstag ab 18.10 Uhr im Kraftpaket die Europarade. So, wollen wir das Ganze jetzt lösen? Von 1 abgefallen auf die Position 2 im Nin Alu von Ofra Hasa. Sie war 8 Wochen auf 1, reicht ja, gell? Und hier ist die neue 1 von 2 nach oben, die Fat Boys mit The Twist. Chubby Checker ist auch dabei. Damit tschüss für heute vom Wolfgang Hellmann. Hier ist die neue 1.

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1: Agathe Bauer trifft Arno, in der Mittagspause. Arno fragt Agathe: Hey, wie geht's? Aber Agathe Bauer ist gar nicht gut drauf. Sie lästert über dummes Personal. Mit einigen Kollegen scheint sie aber auch überhaupt gar nicht zurechtzukommen. Sie sagt: Lauter Doofe, niemand gescheit.
2: Lauter Doofe, niemand gescheit.
1: Selbst diese Anneliese Braun.
3: Anneliese Braun.
1: Die geht mir echt auf den Geist. Und warum drehen die hier alle am Rad? Na, weil alle lieben Mirko.
4: Alle lieben Mirko.
1: Plötzlich Stille. Denn gerade in diesem Moment läuft Anneliese Braun,
5: an den beiden vorbei. Agathe Bauer und Arno,
1: schreien: Oh, Anneliese, popel nicht. Und Anneliese läuft erschrocken weiter. Und als sie weg ist, sucht Agathe Bauer nach einem Rat. Sie sei so am Ende wie Waldhornbläser. Da sagt Arno: Hau auf die Leberwurst. Das hilft bei Aggressionen oder ist einfach einen Almigurt.

0: Aber Hauptsache, lass dir Zeit. Aber diese Tipps helfen Agathe Bauer überhaupt gar nicht. Sie schmollt und verabschiedet sich mit Du blöde Sau.
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2: Meine Damen und Herren, wir wünschen Ihnen nun guten Empfang bei unserem Schlager Stell dich ein. Zu dieser Sendung begrüßen wir auch sehr herzlich die Zuschauer in der Sowjetunion und in der Volksrepublik Ungarn.

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1: SR1 Europawelle Saar, zurzeit liegen uns keine Meldungen über Verkehrsstörungen vor.
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1: 17. August 88, hier ist die neueste Ausgabe der deutschen Verkaufshitparade, ermittelt von Media Control. 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Am Mikrofon Wolfgang Hellmann, guten Abend. Was haben wir heute zu vermelden? 1, 2, 3, 4, 5, 6 Neuzugänge und, man höre und staune, eine neue Nummer 1 in Deutschland. Aha, es darf wieder gewettet werden. Doch bevor wir dahin kommen, ist ein weiter Weg. Alles klar zu Hause? Okay, wir fangen an. Crowded House mit Better Be Home Soon, die Position 75 heute. Hey Bionda von Gianna Nannini, die Position 74. Lovers in the Sand von Bad Boys Blue, die 73. Und Education von OK auf der Position 72. Need Your Passion von Sweet Connection, die 71. Und Never Tear Us Apart von In Excess, die 70. Who's Leaving Who mit Hazel Dean auf der 69. Und Francesco Napoli ist immer noch dabei mit Balla Balla, Teil 2, die 68. So heiß von der Münchner Freiheit, Position 67. Und Franskal mit Ela Ela auf der Position 66. Stuck on Earth mit Alf, die 65, Little 15 von Depeche Mode auf der 64 und She's a Lady von Les McKeown, die Position 63. Und jetzt können wir. Neuzugang 1, von 0 auf die 62, Aztec Camera und Somewhere in My Heart.

Neuzugang 1 in der heutigen deutschen Verkaufshitparade. Erste Camera und Somewhere in My Heart, die neue Position 62. I'll Always Love You von Taylor Dane, die 61. Pink Cadillac von Natalie Cole auf der 60. Und Bella Bella Marie von Roy Black, die Position 59. Lost in You von Rod Stewart, die Position 58. Und jetzt kommt der Neuzugang 2 und dies ganz genau auf die Sekunde um 11 nach 19 Uhr. Von 0 auf die 57. Und dafür haben wir einen Tusch. Genau. Von 0 auf 57, die Adventures und Drowning in the Sea of Love.

Unser Neuzugang 2 für heute am 17. August von 0 auf die Position 57, die Adventures mit Drowning in the Sea of Love. Ja, ich sag ja. Don't Let Me Down von Boytronic auf der 56. House of Mystic Lights von CC Catch, Position 55. Roll With It, Amerikas 1 mit Steve Winwood in Deutschland auf der 54. Und Blue Monday, mit New Order auf der 53. The Blood That Moves the Body von Ahati, Position 52. Und hier ist nun unser Neuzugang 3 für heute. In England die 1. Und in Deutschland garantiert in wenigen Wochen der Superhit von 0 auf die 51. In Deutschland. Yes, und The Only Way Is Up.

The Only Way's Up von Yes. Neu dabei in der deutschen Verkaufshitparade von 0 auf die 51. Unser Neuzugang 3. Saint-Tropez von den Flippers auf der 50 und Chains of Love mit Erasure, die 49. Hier ist Neuzugang 4. Der Titel heißt It's Nature's Way, die Gruppe heißt Dollar, letzter großer Hit, Ola Moore kennen wir auch noch. Neu dabei von 0 auf die 48.

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0: Und ihr werdet lesen morgen in der SZ, in der Saarbrücker Zeitung, das komplette Musikprogramm für Samstagnacht. Alles klar? Ganz genau, 8:05. Es geht weiter in der neuesten Ausgabe der deutschen Verkaufshitparade auf SR1 Europa Welle Saar. Ermittelt von Media Control, die Top 75. Letzte gespielte Platte hieß It's Nature's Way von Dollar, war Neuzugang 4 und zugleich die neue Position 48. Divine Emotions von Narada auf der 47. Everlasting von Natalie Cole, die 46. Don't Go von den Hothouse Flowers, die Position 45. Italo Dance Power Volume 1 mit diversen Interpreten auf der 44. Love Will Save the Day von Whitney Houston, die Position 43. A Love Supreme von Will Downing, Position 42. Und Breakfast in Bed, also im Frühstück im Bett von UB40 und Chrissy Hynde auf der 41. Chica Cubana von Tatjana auf der 40 und Kylie Minogues vorletzte Singleplatte Got to Be Certain auf der 39. Hier ist Neuzugang 5 für heute, von 0 auf die 38. Bruce Springsteen und Tougher Than the Rest.

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Willkommen zur zweiten Abteilung der deutschen Verkaufshitparade. Jetzt noch 29 Minuten auf SR1 Europa Wille Saar. Letzte gehörte Platte kam von Bruce Springsteen, Tougher Than The Rest. Und das war die neue Position 38. Neuzugang 5. Glam Slam von Prince, die Position 37. Und Flames of Love mit Fancy auf der 36. Babacar, France Gall, die Position 35. Jetzt kommen wir zum ersten Aufsteiger. Am letzten Mittwoch notiert auf der 41, heute nach oben auf die 34. Hazel Dean und Maybe We Should Call It A Day.

Maybe von Hazeldean, Aufsteiger für heute von 41 nach oben auf die Position 34. Vollmond von Herbert Grönemeyer, die Position 33. Und die Time Lords mit Doctor in the TARDIS auf der 32. My One Temptation, Misha Paris, die 31. Circle in the Sand, die letzte Single von Belinda Carlisle auf der 30. Und Elton John mit I Don't Wanna Go On With You Like That, die Position 29. The Race von Yellow auf der 28 und S-Express mit Theme from S-Express auf der 27. Symptoms of True Love von Tracy Spencer, die 26. Be Gentle von BVSMP auf der 25 und Monkey von George Michael, die 24. Cross My Heart. Eighth Wonder, die 23. Und I Owe You Nothing von Bros, die 22. Und jetzt kommt er, der Top-Einsteiger der Woche. Genau. Und wie heißt er? Er heißt Galbi, kommt von Ofra Hasa, zweite Singleplatte. Vielleicht wird's auch wieder eine 1, wir werden sehen. Von 0 auf die 21, unser Top-Einsteiger zugleich, Neuzugang 6 für heute.

Die deutsche Verkaufshitparade auf SA1 Europa Welle sah jeden Mittwoch in dieser Stunde. Galbi von Ofra Haser, unser Neuzugang 6, zugleich der Top-Einsteiger und die Position 21. Bamboleo von den Gypsy Kings auf der 20, Superfly Guy von S-Express die 19 und All of Me von Sabrina auf 18. Bamboleo von Chico Chico auf der 17, Heaven Can Wait von Sandra die 16 und Perfect mit Fairground Attraction auf 15. Hier ist der nächste Aufsteiger von 60 auf die 14, Michael Jackson, Another Part of Me.

Another Part of Me von Michael Jackson, die neue Position 14. Auf 13, Jermaine Stewart und Get Lucky. My Bed is Too Big von Blue System auf der 12 und Yeke Yeke von Morikante auf der 11. Gimme Hope Joanna von Eddie Grant, die Position 10 und Salt and Pepper mit Push It auf der 9. Die 8 kommt nochmal von Michael Jackson, heißt Dirty Diana und wir spielen die 7, denn auch dies ist ein Aufsteiger. Letzte Woche auf 10. Heute, wie gesagt, die 7, Kim Wilde und You Came.

Von 7 rauf auf die, nee, von 10, so muss man sagen, auf die Position 7. Kim Wilde um 3 Punkte verbessert. You Came. Ebenfalls von 11 rauf auf die 6. Reinhard Fendrich mit Macho Macho und damit zu den ersten 5. Die Top 5. Es gibt hier eine neue 1 heute, es wird noch spannend. Noch haben wir 10 Minuten Zeit. Unverändert auf Position 5, Tolga, Flim Flam, Balkan und The Best of Joint Mix. Von 6 um 2 Punkte rauf auf die 4, Kylie Minogue und The Locomotion.

0: Von 6 rauf auf die Position 4, Kylie Minogue und The Locomotion. Von 2 runter auf die 3, Ofra Hasa mit Im Nin Alu. Es bleibt nicht mehr viel, gell? Bevor wir sagen, wer auf Position 2 und auf der neuen Spitzenposition 1 zu finden ist, noch ein paar Hinweise. Erstmal nochmals auf den kommenden Samstag 20.05 Uhr bis Sonntagmorgen 6 Uhr die Superhits der Saison. 10 Stunden lang nonstop. Dabei sind meine Kollegen Volkmar Lotholz, Wilfried Eckel, Dieter Exter. 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Morgen am Donnerstag. Kraftpaket morgen. 8 brandneue Platten im Hit-Tipp. Sie stimmen ab. Wer wird 1? Das ist die Frage. Wir sind gespannt. Schöne Sachen dabei. In der zweiten Stunde gibt's wie gewohnt am Donnerstagabend ab 19.05 Uhr die Superhits im Dreierpack in unserem Hit-Container. Und heute Abend in der kommenden Stunde ab 5 nach 8 gibt es unsere Sendung Pop nach 8. Heute mit der LP-Show. Am Mikrofon wird Adam Hane sein. Dabei hat er unter anderem mitgebracht Langspielplatten von Vanessa Paradis, von Robert Cray, von Tracy Chapman, Starship und auch Jimmy Page. Das Ganze, wie gesagt, in der nächsten Stunde ab 20.05 Uhr auf dieser Welle. Nochmal ein Blick auf die Neuzugänge heute. Wir hatten neu dabei die Position 62, Astic Camera mit Somewhere in My Heart. Wir hatten Drowning in the Sea of Love, ebenfalls neu die Adventures auf 57. The Only Way is Up, das war die 1 aus England, in Deutschland neu auf der 51, Yes, die Formation. It's Nature's Way von Dollar, neue Position 48, Neuzugang 4 in Deutschland. Ebenfalls neu Bruce Springsteen, Tougher Than the Rest, die neue 38. Und Top-Einsteiger für heute, das ist der Titel Galbi mit Ofra Hasa auf der 21. Und wir haben noch die ersten zwei Positionen auf 2, runter von der 1 die Fat Boys und Chubby Checker mit The Twist. Und von 3 rauf auf die 1 Milli Vanilli mit, na was wohl, Girl You Know It's True. Das war's für heute, tschüss bis morgen Abend vom Wolfgang Hellmann. Hier ist die neue 1, Girl You Know It's True, Milli Vanilli.
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1: SR1 Europawelle Saar, die Verkehrslage Rheinland-Pfalz, die A6 Saarbrücken in Richtung Mannheim, ist zwischen Enkenbach und Wattenheim infolge eines Fahrzeugbrandes gesperrt.
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1: Und das ist die deutsche Verkaufshitparade, ermittelt von Media Control jede Woche in dieser Stunde auf SR1 Europawelle Saar. Am Mikrofon ist Wolfgang Hellmann. Hier ist die aktuelle Ausgabe vom 31. August. Heute haben wir 1, 2, 3, 4, 5 Neuzugänge. Interessante Aufsteiger. Und noch einiges mehr. Alles dann. Gehen wir es an. Die meistverkauften Platten, hier sind sie auf der Position 75, also ganz unten. Don't Let Me Down von Boytronic. House of Mystic Lights von CC Catch in dieser Woche auf der Position 74. Blue Monday, naja, lange genug dabei. Gell, fällt langsam runter auf die 73 von New Order, ganz klar. So heiß von der Münchner Freiheit die 72. Und She's a Lady von Les McKeown auf der 71. Hier ist der Neuzugang 1 von 0 auf die 70. Und da geht's um die neue Single von Bab. Neuzugang 1, Bab mit Fortsetzung folgt.

Neuzugang 1 von 0 auf die Position 70, Bapp mit Fortsetzung folgt. Die weiteren Positionen in der deutschen Verkaufshitparade. Never Tear Us Apart von INXS, die Position 69. Lost in You von Rod Stewart, die 68. Und Everlasting von Natalie Cole auf der 67. Saint-Tropez mit den Flippers, die Position 66. Und Steve Winwood mit Roll With It, die Position 65. Better Be Home Soon von Crowded House, die 64. Und Bella Bella Marie von Roy Black, die Position 63. Drowning in the Sea of Love von den Adventures, die 62. Und auf Platz 61 in dieser Woche Aha mit The Blood That Moves the Body. Divine Emotions, Narada, die 60. Love Will Save the Day von Whitney Houston auf der 59. Und Babacar mit France Gall auf der 58. Don't Go, die Hot House Flowers, Position 57. It's Nature's Way von Dollar, die Position 56. Und neu auf Position 55, unser Neuzugang 2. Der Interpret heißt Chris Wolf und sein Titel Am Strand von Maspalomas. Palomas.

Ja, nee, ich sag nix. Was soll man dazu sagen? Am Strand von Las Palomas von 0 auf die 55. Unser Neuzugang 2 mit Chris Wolf. Breakfast in Bed mit UB40 und Chrissy Hynde auf der 54. I'll Always Love You von Taylor Dane auf der 53. Und Theme from S-Express mit S-Express, die 52. Hier ist Neuzugang 3. Das heißt, hier ist er nicht. Den müssen wir erst noch auflegen. Machen wir gleich noch ein bisschen Musik, gell? Komm in 10 Sekunden wieder. Waren das 10? Okay. Okay, das kommt davon, wenn man LPs mal auflegen muss, weil es keine Single gibt oder so. Also, unser Neuzugang 3 von 0 auf die 51. Der kommt von Halloween und heißt Dr. Steen oder wie man in England sagt, Dr. Stein oder so. Hier ist die 51.

Halloween, Neuzugang 3 von 0 auf die 51 Dr. Steen oder auch Dr. Stein. Got to be certain von Kylie Minogue auf der 50. I Love Supreme von Will Downing auf der 49. Vollmond, Herbie Grönemeyer auf der 48 und Glam Slam von Prince auf der 47. Doctor in the TARDIS von den Time Lords, die Position 46 und hier ist unser erster Aufsteiger für heute. Am letzten Mittwoch auf der 57, heute nach oben auf die 45. Aztec Camera und Somewhere in My Heart.

Die ersten drei Neuzugänge haben wir gespielt. Für diejenigen, die später eingeschaltet haben in die neueste Ausgabe der deutschen Verkaufshitparade. Fortsetzung folgt von Bab. Das war unser erster Neuzugang, die Position 70. Neuzugang 2 kam von Chris Wolf, die neue Position 55 am Strand von Maspalomas. Und Dr. Steen mit Halloween war Neuzugang 3 von 0 auf die 51. Eben gehört unser erster Aufsteiger, Aztec Camera mit Somewhere in My Heart, die aktuelle Position 45. Inzwischen ganz genau 4 Minuten vor 7:30. The Race mit Yellow, Position 44 und The Flame mit Cheap Trick auf der 43. Marilyn and John von Vanessa Paradis, die Position 42. Circle in the Sand von Belinda Carlisle auf der 41. Und Hazel Dean mit Maybe, die Position 40. Flames of Love mit Fancy, die Position 39. Und Chica Cubana von Tatjana auf der Position 38. Und jetzt kommen wir zum aktuellen Neuzugang 4. Und den notieren wir auf der Position 37. Das Neueste von Kool & The Gang. Rags to Riches.

0: Neuzugang 4, Cool and the Gang mit Rags to Riches. Der Italo Dance Power Volume 1 mit diversen Interpreten inzwischen auf der Position 36. Und Tracy Spencer belegt die Position 35 mit Symptoms of True Love. Und nun haben wir dies hier.
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0: Jawohl, der höchste Einsteiger der Woche heute am 31. August, das ist die offizielle Musik der Olympischen Spiele in Seoul 88. Eine Produktion von Giorgio Moroder, das Ganze heißt Hand in Hand, die Formation heißt Korena oder Koreaner, so, Koreaner. Von 0 auf die Position 34, unser Top-Einsteiger zugleich, Neuzugang 5.

0: Der offizielle Olympiasong der Spiele in Seoul, Hand in Hand, produziert von Giorgio Moroder. Das war die Formation Koreaner. Und das Ganze war unser Top-Einsteiger von 0 auf die Position 34. Die weiteren Positionen. My One Temptation von Misha Paris auf der 33. I Don't Wanna Go On With You Like That von Elton John auf der 32 und Cross My Heart von Eighth Wonder die Position 31. Be Gentle von BVSMP auf der 30 und Bruce Springsteen mit Tougher Than The Rest die Position 29. Superstitious von Europe auf der 28 und I Owe You Nothing von Bros die 27. Heaven Can Wait mit Sandra die 26, Monkey von George Michael auf der 25 und Sabrina mit All of Me, Boy Oh Boy, die aktuelle Position 24. Perfect mit Fairground Attraction auf der 23, Jermaine Stewart, Get Lucky, die 22. Bamboleo von den Gypsy Kings auf der 21 und Galbi von Ofra Hasa, die 20. Auf der 19, Chico Chicos Bamboleo Version. My Bad Is Too Big von Blue System, die 18 und Yeke Yeke von Mori Kante auf der 17. Und hier ist der nächste Aufsteiger für heute, 22, letzte Woche, 16 heute. Und da geht's um Hannes Kröger und um was wohl? Um seinen blonden Hans.
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Hannes Kröger, der blonde Hans, die aktuelle Position 16 in der deutschen Verkaufshitparade heute. Und damit kommen wir zum nächsten Aufsteiger. Am letzten Mittwoch eingestiegen, ganz unten bei der Position 73. Inzwischen im Lauf einer Woche nach ganz oben aufgestiegen, die aktuelle 15. Hier ist Falcos neue Single Wiener Blut.

0: Wiener Blut von Falco von 73 auf die 15. Jimmy Hope, Joanna von Eddie Grant, die Position 14. Superfly Guy, die neue Single von Essex Press auf der 13. Dirty Diana von Michael Jackson auf der 12. Und Ofra Haza mit Imnin Alu auf der 11. Another Part of Me von Michael Jackson, die 10. Und Push It von Salt and Pepper auf der 9. The Best of Joint Mix von Tolga Flim Flam Balkan auf der Position 8. Und The Only Way Is Up von Yes, die 7. Macho Macho, Erfolgssingle von Reinhard Fendrich, Position 6. Und hier sind die ersten 5 aus deutschen Landen.
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0: Die Top 5 dieser Woche vom 31. August, ermittelt von Media Control. You Came von Kim Wilde, unverändert auf der 5. Aber jetzt ein weiterer Aufsteiger in die Spitzengruppe von 8 am letzten Mittwoch auf die 4 heute. Ein Werk, das ganz leise beginnt. Phil Collins, In the Air Tonight.

In the Air Tonight von Phil Collins von 8 nach oben auf die 4. Unverändert seit vielen Wochen an der Spitze in der deutschen Verkaufshitparade. In dieser Woche die Position 3. Kylie Minogue, The Locomotion.

Jerry Goffin und Carole King haben dieses Werk vor mehr als 26 Jahren damals zu Papier gebracht. Von Little Eva war es ein riesen Nummer-1-Hit. Das war das Original. Dies hier ist die neue Version von Kylie Minogue, The Locomotion, derzeit auf Position 3 in der deutschen Verkaufshitparade. Uns fehlen noch die beiden Ersten, die Position 2 und der Platz 1. Dazu kommen wir dann gleich. Erst nochmal ein Blick auf die heutige Neuzugänge auf Position 70. Neu, Bab mit Fortsetzung folgt. Neu auf 55, unser Neuzugang 2, Chris Wolf am Strand von Mas Palomas. Neuzugang 3 kam von Halloween, die aktuelle Position 51, Dr. Steen. Cool and the Gangs neue Singleplatte Rags to Riches, die neue Position 37, zugleich unser Neuzugang 4 und die offizielle Themamusik der Olympischen Spiele in Seoul. Das war Hand in Hand von Koreaner von 0 auf die 34, zugleich unser Top-Einsteiger für heute. Dies war dann fast die neueste Ausgabe der deutschen Verkaufshitparade von heute. Nächste Ausgabe nächsten Mittwoch 19.05 Uhr. Im Anschluss um 5 nach 8 gibt es Manfred Sechsauer hier am Mikrofon mit der Sendung Pop nach 8. Tja, und tschüss für heute, sagt Wolf.

0: bleibt.
1: SA1 Europawelle Saar, Meldungen über Verkehrsstörungen liegen uns zurzeit nicht vor.
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1: Papi, wenn du wüsstest, wie recht du hast. Also lassen wir es angehen. Die Top 75 ermittelt von Media Control Baden-Baden. Und das jede Woche neu. Wir haben heute, nur mal, um so ein klein wenig Spannung vielleicht zu erzeugen, 6 Einsteiger. Und wo Einsteiger Nummer 6 zu finden ist, das bleibt mein Geheimnis. Aber ihr wisst es spätestens um 5:07. Wann bitte? Um 5:08 wollte ich sagen. Oh ja. Na los, Eckel, mach mal zu. 75, Narada und Divine Emotions. Die 74.

Hauptperson Saint-Tropez und Jennifer Warnes When the Feeling Comes Around auf der 73. Die 72 von Natalie Cole Everlasting und die 71 Stevie Winwood Roll With It. Franzkal mit Babacar auf der 70 und die 69 Roy Black Bella Bella Bella Marie. Weiter sing ich's nicht. Crowded House von Better Be Home Soon auf der 68 und die 67 Kylie Minogue Gotta Be Certain. Don't Go von The Hot House Flowers auf der 66 und die 65 Rod Stewart Lost in You. Abwärts für UB40 with Chrissy Hynde Breakfast in Bed und Fancy mit Flames of Love auf der 63. Ganz gewaltig gefallen. Whitney Houston Love Will Save the Day auf der 62 und die 61 Will Downing A Love Supreme. Und hier heißt es nun New. Auf der 60. Von 0 auf die 60 gegangen, Sweet Little Mystery, ein süßes kleines Geheimnis, aber ein sehr nasses, Wet, Wet, Wet auf der 60.

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Das war die 60 in der Top 75 von SR1 Europawelle Saar heute am Mittwoch, dem 7. September. 19.11 Uhr ist es, 11 nach 7. Wir gehen weiter mit Belinda Carlisle, Turtle and Sand auf der 59 und die 58 Dollar, It's Nature's Way. Die 57 Yellow, The Race und S-Express mit Team from S-Express auf der 56. Die 55 diverse Interpreten mit dem Italian Dance Power Volume 1. Hazel Dean, Maybe We Should Call It A Day auf der 54 und die 53 The Adventures and Drowning in the Sea of Love. Abwärts für Tatjana mit Chica Cubana auf der 52 und die 51 The Time Lords mit Doctor in the TARDIS. Vollmond von Herbert Grönemeyer auf der 50 und die 49 Ärzte Camera Somewhere in My Heart. Die 48 heißt I'll Always Love You von Taylor Dane. Und die einzige Verführung My One Temptation von Misha Paris auf der 47. Tracy Spencer, Symptoms of True Love auf der 46 und die 45 Prince mit Glam Slam. Und dann kommen wir hier zum zweiten Neueinsteiger von 0 auf die 44. Am Montag sprachen wir noch drüber, heute ist er reingerutscht. Auf die 44, Morricone und Tamar.

Von 0 auf die 44 gegangen, Morricone und Tamar. Hate Wonder mit Cross My Heart, runter von der 31 auf die 43. Und die 42, Brass, I Owe You Nothing. Die 41 kommt von Cool in the Gang und heißt Rags to Riches. Und nun kommen wir zum dritten Einsteiger in die Top 75 der deutschen Verkaufshitparade. Von 0 auf die 40 gegangen. John Farnham. Aus einer neuen Langspielplatte Age of Reason auf der 40.

Age of Reason. Und das war John Farnham in der Top 75 von SR1 Europawelle Saar. So, das war die 40. Die 39 heißt I Don't Wanna Go On With You Like That. Also ich werde das wahrscheinlich nie schaffen. Elton John singt es trotzdem. Und die 38 George Michael und Monkey, den haben wir heute schon gehört. Aber wenn wir heute noch nicht gehört haben, das ist die neue 37 in der Top 75. Und die ist ganz neu dabei, von 0 auf die 37 gegangen. The Mac Band und Roses Are Red.

Roses are Red, The Mac Band, auf der 37 in der Top 75 von SR1 Europawelle. Sei jetzt, werden wir fast Europarade rausgeholt. Start zu kommen erst am Samstag. Also, The Mac Band, Roses are Red, die 37. Die 36, Chris Wolf am Strand von Maspalomas. Marilyn and John mit von Vanessa Paradis auf der 35 und die 34, BBS und PB Gentle. Die 33, Cheap Trick, The Flame und Perfect von Fairground Attraction auf der 32 in dieser Woche. Die 31, Sabrina, All of Me und Hand in Hand von Coriana auf der 30. Die 29 heißt Jam von German Stewart, Get Lucky. Runter von 19 auf die 28, Chico Chico von und Bamboleo, ihre Version von Bamboleo. Denn The Gypsy Kings mit Bamboleo sind auf der 27 in dieser Woche. 26 kommt von Bruce Springsteen, heißt Tougher Than the Rest und Superstitious von Europe auf den 25. Die 24 dann Blue System, My Bed is Too Big. Und Ofra Haza mit Galbi auf der 23. Die 22, Morricone und Yeke Yeke. Und auf der 21, Sandra, Heaven Can Wait. SR1 Europawelle Saar mit der Verkehrslage um 19.28 Uhr. SR1 Europawelle Saar-Meldungen über Verkehrsstörungen liegen uns zurzeit nicht vor. So bis Sandra sind wir vorgedrungen in der Top 75. Kommen wir nun zum fünften Einsteiger in die Top 75. Aha, Touchy.

0: Tachi von Aha, von 0 auf die 20 gegangen in der Top 75.
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0: Genau. Von 0 auf die 19. Aber als ich dieses Ding das erste Mal hörte, habe ich gesagt, jawohl, das gibt genauso was, wie sie schon mal hatten. Diesmal hat es ganz geschickt gemacht. Er hat ja schon immer mal versucht, so bei anderen ein bisschen abzuschreiben. Und das hat ihm sehr viel Freude bereitet. Und jetzt hat er alles nochmal genommen, gut durchgemischt. Und siehe da, Just For You, nur für euch, Mixed Emotions auf der 19.

Nicht? Ein bisschen so hinten drin da noch den ersten großen Erfolg von Mixed Emotions und Jenseits vom Tresen hieß es oder irgendwie. Und naja, und überhaupt, aber toll gemacht. Von 0 auf die 19 gegangen. Mixed Emotions und Just For You. Die 18 heißt Gimme Hope Joanna von Adi Grant. Und den Riesensatz von 70 auf die 17 gelang Bab in dieser Woche. Fortsetzung folgt. Na klar, nächste Woche, denn dann sind sie wahrscheinlich noch weiter oben.

Fortsetzung folgt von Bab. Natürlich wird die Fortsetzung folgen, wie gesagt, nächste Woche. Dann werden sie noch weiter oben sein. Das war die 17 in der Top 75. Die 16, Michael Jackson, Dirty Diana. 15, Ofra Haser, Imnina Luz, Superfly Guy von S-Express auf der 14. Die 13, Falco, Wiener Blut, Push It von Salt-N-Pepa auf der 12. Und die 11, Michael Jackson von Another Part of Me. Nun von 51 auf die 10. Das verstehe, wer will. Dr. Stein, hier ist Halloween.

0: Haben sie auch noch Kunst gemacht zum guten Schluss, nicht? Halloween Dr. Stein. Oder sollte ich sagen Dr. Stein oder Steen oder wie hätten sie es denn gerne? Von 51 auf die 10. Die neuen heißt Holger, Flim Flam Berkan, nach wie vor The Best of Joint Mix und der blonde Hans. Der wird nun gesungen von Hannes Krüger von 16 auf die 8.
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0: Amadeus, Amadeus, Hannes Kröger, der blonde Hans auf der 8, in der Top 75, die 7, yes, the only way is up, und die 6, Kim Wilde, you came.
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0: Donnerwetter. Von 2 auf die 5 zurückgerutscht, The Fat Boys on the Twist. Auf der 4 stehen geblieben, Phil Collins in the Air Tonight, der Remix 88. Wo immer die auch herkommt. Und die 3, Kylie Minogue, The Locomotion. Hoch von 6 auf die 2. Reinhard Fendrich und Macho Macho.

S1 Europawelle sah die Verkehrslage Rheinland-Pfalz, A6 Mannheim in Richtung Saarbrücken zwischen Kaiserslautern Ost und Kaiserslautern West, 2 Kilometer Stau wegen einer Baustelle. A61 Speyer in Richtung Bingen zwischen dem Kreuz Mutterstadt und dem Kreuz Frankenthal, 10 Kilometer Stau nach mehreren Unfällen im Baustellenbereich. Baden-Württemberg, A5 Basel in Richtung Karlsruhe zwischen Rastatt und Dettlingen-Karlsruhe-Rheinhafen, 4 Kilometer stockender Verkehr wegen einer Baustelle. A8 Stuttgart in Richtung Karlsruhe zwischen dem Dreieck Leonberg und Heimsheim, 2 Kilometer stockender Verkehr nach einem Unfall.

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1: 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Am Mikrofon Wilfried Eckel. Hallo alle zusammen. Lassen wir es mal angehen.

Fünf Einsteiger gibt es heute in der Top 75. Welche das sind, das werden wir noch klären. Also los jetzt. Die 75, Jennifer Warnes, When the Feeling Comes Around. Die 74, Kylie Minogue, Gotta Be Certain. Don't Go von The Hot House Flowers auf der 73 und die 72, Belinda Carlisle, Circle in the Sand. Divine Emotions von Nirada finden wir auf der 71 und der 70, UB40 with Chrissy Hynde, Breakfast in Bed. Roll With It von Stevie Winwood auf der 69 und die 68, die Flippers mit Saint-Tropez. Roy Black, Bella Bella Marie auf der 67 und die 66, Hazel Dean, Maybe We Should Call It A Day. A Love Supreme von Will Downing auf der 65 und die 64, Fancy Flames of Love. It's Nature's Way von Dollar auf der 63 und die 62, The Time Lords, Doctor in the TARDIS. Nun die 61, Yellow, The Race, Adventures, Drowning in the Sea of Love auf der 60 und die 59, Wet, Wet, Wet, Sweet Little Mystery. Glam Slam von Prince auf der 58, die 57, Whitney Houston, Love Will Save the Day. Abwärts auch für Misha Paris, My One Temptations auf der 56 und die 55, Tatjana mit Chica Cubana. Jetzt wird Zeit, dass wir Musik machen, nicht? Vollmond von Herbert Grönemeyer auf der 54 und die 53, Brass, I Owe You Nothing. Okay, wenn die uns schon nichts schulden, habe ich hier einen Einsteiger für euch. Von 0 auf die 52 gegangen. Running All Over the World, und das ist Status Quo.

0: Running all over the world, und das waren Status Quo auf der 52 in der Top 75 von SA1 Europawelle Saar. Die 51 diverse Interpreten mit Italo Dance Power Volume 1 und Cross My Heart von 8th Wonder auf der 50. Die 49 stehen geblieben Ärzte Camera Somewhere in My Heart und Morricone mit Tama auf der 48 in dieser Woche. Die 47 Taylor Dana I'll Always Love You und die 46 BBSMP. Yeah. Be Gentle. Tracy Spencer Symptoms of True Love, die 45 und die 44 Jermaine Stewart Get Lucky. Chris Wolf am Strand von Maspalomas. Das ist die 43 und die 42 George Michael mit Monkey. Die 41 Elton John, I Don't Wanna Go On With You Like That. Und von 0 auf die 40 gegangen. Es ist auf alle Fälle schon erstaunlich, dass er sich über seine eigene Musik übergeben muss. Tribute, Right On, The Pasadenas.
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Das waren The Pasadenas, die 40 in der Top 75 von SA1 Europawelle Saar, zusammengestellt bzw. ermittelt von Media Control Baden-Baden. Die 39 heißt Fairground Attraction Perfect und die 38, haltet euch gut fest, das ist neu. Von 0 auf die 38 gegangen, wie es sich verirrt hatte, weiß ich nicht, allerdings muss es verkauft haben wie wild. Nun gut, also, der Sieger des Grand Prix der Volksmusik 88, das Original Nabtal Duo mit Patrona Bavariae von 0 auf die 38 in der Top 75.

Von 0 auf die 38 gegangen, das Original Nabtal-Duo Patrona Bavariae in der Top 75 von SR1 Europawelle Saarm. Ja, ich meine, was denn ihren Recht ist, das kann uns Deutschen nur billig sein. Bei denen, da kommt das öfter vor, dass sogar ganz weit oben im Bereich der ersten 5 solche Folk-Music-Stücke dann auftauchen. Eben dann irische Volksmusik, ne? Das war nun deutsche, Volksmusik. Ich wage es zu bezweifeln. Volkstümelnde Musik ist das eher, aber naja, von 0 auf die 38. Die 37, Mori Kante mit Yeki Yeki, und die 36, The Mac Band, Roses Are Red. Marilyn and John von Vanessa Paradis auf der 35, und die 34, John Farnham, Age of Reason. Und damit zum Neueinsteiger Nummer 4. Von 0 auf die 33 gegangen. Salt and Pepper, Shake Your Thing, It's Your Thing.

Was ich lieber höre, Salt and Pepper oder das Original Nabtal Duo, hä? Ja, das war die 33 in der Top 75. Die 32, Cheap Trick, The Flame und Sabrina mit All of Me, Boy Oh Boy, auf der 31 stehen geblieben. Und hier ist der Top-Einsteiger. Ich habe jetzt vergessen, das Ding reinzumachen. Machen wir es so, nicht? Der Top-Einsteiger der Woche. Juhu und Jubel und Tralala. Und überhaupt, seit, ich glaube, Mai oder Juni auf dem Markt und jetzt in die Top 75 gegangen, Indestructible, Listen the Far Tops.

0: Four Tubs Indestructible, das war der
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0: Genau, Top-Einsteiger der Woche, von 0 auf die 30 gegangen. Und hier haben wir noch einen Hinweis in eigener Sache.
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0: In wenigen Sekunden 19.30 Uhr, SR1 Europawelle Saar, die Verkehrslage Rheinland-Pfalz, A6 Mannheim in Richtung Saarbrücken, zwischen Kaiserslautern Ost und Kaiserslautern West, 2 Kilometer Stau wegen einer Baustelle. A61 Speyer in Richtung Bingen, zwischen dem Kreuz Mutterstadt und dem Kreuz Frankenthal, 10 Kilometer Stau nach mehreren Unfällen im Baustellenbereich. Baden-Württemberg A5 Basel in Richtung Karlsruhe, zwischen Rastatt und Ettlingen-Karlsruhe-Rheinhafen, 4 Kilometer stockender Verkehr wegen einer Baustelle. A8 Stuttgart in Richtung Karlsruhe zwischen dem Dreieck Leonberg und Heimsheim, 2 Kilometer stockender Verkehr nach einem Unfall. So, da sind wir wieder. In der Top 75 von SR1 Europawelle Saar. Stehen geblieben waren wir beim Top-Einsteiger. The Four Tubs von 0 auf die 30 mit Indestructible. Halala, hoi! Die 29, Chico Chico und ihre Version von Bamboleo und Blue System mit My Bed Is Too Big auf der 28. Die 27. Was ist? Ich brauche keine Sample-Maschine, kein Keyboard, das mache ich alles so. Also 27, stehen geblieben auf der 27, The Gypsy Kings und Bamboleo. Und von 41 auf die 26 geklettert. Cool and the Gang. Rags to Riches.

Rags to Riches. Und das war die neue 26 in der Top 75 von SR1 Europawelle Saarm. 19.35 Uhr ist es jetzt, 5 Minuten nach 7:30. Bruce Springsteen, Tougher Than the Rest, auf der 25 und die 24, Europe Superstitious. Auch Sandra ist nicht abergläubisch, aber musste Haare lassen, 2 Punkte gefallen. Von 21 auf die 23 zurück, Sandra, Heaven Can Wait. Der Himmel kann warten, ob's die Europarade kann. Die gibt's am Samstag wieder. Um 18.10 Uhr. Ah, die 22, Ofra Hasa, Galbi. Ziemlich runter jetzt, Dirty Diana. Von Michael Jackson auf der 21. Nochmal abwärts für Ofra Hasa, Inin Alu auf der 20. Adi Grant, Gimme Hope Joanna auf der 19 in dieser Woche und die 18 S Express mit Superfly Guy. Mixed Emotions, Just For You auf der 17 und von 20 hoch auf die 16. Aha. Touchy.

So, wo waren wir stehen geblieben? Bei der 16 in der Top 75. Die 15 heißt Salt and Pepper. Push It. Und die 14 Michael Jackson of the Part of Me. Die 13 Dr. Stein von Halloween. Und die 12 kommt von der 30. Coriana, Hand in Hand.

Hand in Hand, und das war Koreaner. Von 30 auf die 12. Die 11 kommt von der neuen Tolga Flimflam, Balkan, The Best of Joint Mix. Und von 17 hoch auf die 10, Barb, Fortsetzung folgt.

0: Das war die 10. Bab und Fortsetzung folgt. Die 9 kommt von Falke und heißt Wiener Blut und Hannes Kröger mit der blonde Hans ist stehen geblieben auf der 8. Von 4 auf die 7 zurück Phil Collins in the Air Tonight, Remix 88. Und the Fat Boys mit The Twist in dieser Woche nur noch auf der 6.
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0: Aha. Ich dachte, kommt nichts mehr. Von 6 auf die 5 geklettert, Kim Wilde, You Came. Und die 4 in dieser Woche, Kylie Minogue, The Locomotion. Von 7 hoch auf die 3, naja, sie sagt es in ihrem Titel. Yes, and the plastic population, the only way is up.

0: The only way is up, und das war Yes, and the plastic population auf der 3 in der Top 75 von S1 Europawelle Saar. So, und damit hätten wir eigentlich alles so gut hinter uns gebracht. Bis auf die Tatsache, dass uns noch 2 Positionen fehlen. Vorher sei mir der Hinweis gestattet, dass es auch morgen natürlich wieder ein Kraftpaket gibt. Um 18.10 Uhr. In der ersten Stunde den Hit-Tipp. 8 neue Platten für euch. Und ihr sollt uns sagen, wer wohl die nächste oder als nächstes in die Top 75 gehen könnte. Und in der zweiten Stunde dann die beliebten Hits im Dreierpack. 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So, nun aber fleißig weiter hier in der Top 75. Gleich anschließend kommt die LP-Show. In Pop nach 8. Und unsere Position 2 in der Top 75 kommt von Reinhard Fendrich und heißt Macho Macho. Und die 1, Milli Vanilli, Girl, You Know It's True. Tschüss von Wilfried Eckel.
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1: Da bin ich etwas irritiert. In einer halben Minute ist es 19.05 Uhr, Entschuldigung. SR1, Europawelle sah die Verkehrslage, Baden-Württemberg. A6, Mannheim in Richtung Heilbronn, zwischen dem Kreuz Firnheim und dem Kreuz Mannheim, 1 bis 2 Kilometer stockender Verkehr wegen einer Baustelle.
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1: 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Am Mikrofon heute folgt Malotrotz. Und es geht los mit der Position 75. Da handelt es sich um einen Wiedereinsteiger oder auch, wie die Fachleute sagen, um ein Re-Entry. Vielleicht ist momentan gerade wieder ein Whitney Houston-Fieber ausgebrochen. Denn auf 75 ist sie wieder dabei. Whitney Houston und Love Will Save.

Die 75 Whitney Houston Love Will Save the Day. Auf 74 Eighth Wonder Cross My Heart. Auf 73 Herbert Grönemeyer Vollmond. Die 72 Murikante Yeke Yeke. 71 Sabrina All of Me. Und auf 70 Tracy Spencer Symptoms of True Love. 69 Hazel Dean Maybe. 68 BVSMP Be Gentle. 67 Chico Chico Bamboleo. 66 Morikante Tama. Und 65 Jermaine Stewart Get Lucky. 64 Ofra Hasa Im Nin Alu. 63 Michael Jackson Dirty Diana. 62 Chris Wolf Am Strand von Mas Palomas. 61 Die Flippers Saint-Tropez. Und auf 60 Elton John I Don't Wanna Go On With You Like That. 59 Fairground Attraction Perfect. 58 Blue System My Bed Is Too Big. 57 Vanessa Paradis Marilyn and John. Und auf 56 Gypsy Kings mit Bamboleo. Auf 55 Hot Chocolate Never Pretend. Auf 54 Eddie Grant Gimme Hope Joanna. Und jetzt könnte man ja vielleicht mal wieder einen Titel spielen. Nämlich die 53, unser Neueinsteiger Nummer 1, denn Whitney Houston war ja wieder dabei. Also neu von 0 auf 53, Sandra und Secret Land.

53. Sandras Secret Land. Das hier sind sie, die Top 75. Die deutsche Verkaufshitparade ermittelt von Media Control in Baden-Baden. Hier folgt er dann auch gleich der nächste Neueinsteiger. Von 0 auf 52. Womack and Womack Teardrops.

Soeben gehört, von 0 auf 52, Womack and Womack Teardrops. Weiter geht es mit der 51, Status Quo, Running All Over the World. Auf 50, Mandy, Victim of Pleasure. Die 49, Cheap Trick, The Flame. Auf 48, Wet, Wet, Wet, Sweet Little Mystery. Auf 47, Ofra Hasa, Galbi. Und auf 46, Sandra, Heaven Can Wait. Es folgt ein weiterer Neueinsteiger. Und zwar von 0 auf 45, Breath and Hands to Heaven.

von 0 auf 45, Breath und Hands to Heaven. Das hier sind sie übrigens, die Top 75. Die deutsche Verkaufshitparade, ermittelt von Media Control in Baden-Baden. Einen leichten Abwärtstrend zu verzeichnen haben Kool & The Gang. Rags to Riches von 34 auf 44 gefallen. Das gleiche trifft zu für S-Express. Superfly Guy am vergangenen Mittwoch auf 28, heute auf 43. Und hier kommt er, ein weiterer Neueinsteiger. Von 0 auf 42. Bananarama, Love, Truth and Honesty.

Die 42 in dieser Woche, Bananarama, Love, Truth and Honesty. 19 Uhr und 31 Minuten. SA1 zur Europawelle sah die Verkehrslage Baden-Württemberg. A6 Mannheim in Richtung Heilbronn zwischen dem Kreuz Fernheim und dem Kreuz Mannheim. 1 bis 2 Kilometer stockender Verkehr wegen einer Baustelle.

So, nach 42 kommt logischerweise die 41. In dieser Woche auf 41 Salt and Pepper, Shake Your Thang. Auf 40 Bruce Springsteen, Tougher Than the Rest. Von 33 auf 39 gefallen, Herbert Grönemeyer, Halt mich. Und somit kommen wir zur Position 38, ein Neueinsteiger. Titel habe ich, glaube ich, gestern auch schon gespielt, in On Tour. Und zwar geht es um die neue Single von Bros, I Quit. Wie gesagt, von 0 auf 38.

0: Das war sie, die 38, Brass I Quit. 38 und immer noch nicht Top-Einsteiger? Da hat's wieder gerappelt in der Kiste.
1: Wie bitte, was für ein Schal hab ich?
0: Ach, das Nabtal, du, nein, also das weiß ich keinen Moment, ne? Entschuldigung. Es geht weiter mit der 37, Salt and Pepper, Push It. Und verändert auf 36, Langsam. Ich wollte Ihnen nur sagen, dass Olivia Newton-John mit Rumor unverändert auf 36 sich befindet. Auf 35 Transvision Vamp, I Want Your Love. 34 Juliane Werding, Starke Gefühle. 33 Taylor Dane, Don't Rush Me. 32 Michael Jackson, Another Part of Me. Unverändert auf 31 Cold Cut, Stop This Crazy Thing. Und schon wieder ein Neueinsteiger. Von 0 auf 30. Tony Childs, Stop Your Fussin'.

0: Das war sie. Von 0 auf 30, Tony Childs Stop Your Fussin'. Auf 29, Europe Superstitious. Die 28, Tolga, Flimflam Balkan. Wir kommen zur 27, Pasadena's Tribute. Auf 26, Fancy Fool's Cry. Die 25, Mac Band, Roses Are Red. Und auf 24, Level 42, Heaven in My Hands. Die 23, Alice Beggs and Howard, Big Bubbles, No Troubles. 22, Original Nabtal Duo, Patrona Bavariae. Und auf 21, John Farnham, Age of Reason. Die 20, Halloween, Dr. Stein. Und zu was kommt es denn jetzt? Hohoho, soll ich das eigentlich jetzt schon spielen? Ich bin mir immer so unsicher, ich brauche da meine Hilfe. Okay, das Yeah sagt alles. Aus mit dieser Musik, an mit der.
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0: Auf haarscharf Position 19 von 0 auf 19, U2 und Desire.

Das war dann also der Top-Einsteiger der Woche. Auf 19 U2 Desire. Auf 18 Fat Boys The Twist. Auf 17 Bub Fortsetzung folgt. Unverändert auf 16 Aha Tachi, auf 15 Four Tops Indestructible. Auf 14 Falco Wiener Blut, auf 13 Kylie Minogue The Locomotion und auf 12 Mixed Emotions Just For You. Auf 11 Kim Wilde You Came, auf 10 Rick Astley She Wants To Dance With Me, die 9 Hannes Kröger Der Blonde Hans und auf 8 Yes The Only Way Is Up. Somit geht es um einen riesen Aufsteiger von 63 auf 7. Winners go for gold.

0: Die sieben in dieser Woche, the winners go for gold. Auf sechs haben wir Phil Collins, A Groovy Kind of Love.
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0: So ist es, von 2 auf 5 gefallen, Reinhard Fendrich und Macho Macho. Von 9 auf 4 gestiegen, Pet Shop Boys und Domino Dancing.

Die Pet Shop Boys und Domino Dancing, die vier der Woche. Unverhindert auf 3 Milli Vanilli, Girl, you know it's true. Um 6 Punkte verbessern konnte sich immerhin noch Whitney Houston von 8 auf 2, One Moment in Time. Meinem Gefühl nach haben wir mehrere Anwärter auf die 1. Zum einen die Winners Go for Gold, dann die Pet Shop Boys, Whitney Houston und ich glaube auch U2 drängen nach oben. Wir werden die Entwicklung weiter beobachten. Das war sie dann mal wieder, die Top 75, die deutsche Verkaufshitparade, ermittelt von Media Control in Baden-Baden. Und hier kommt sie dann, die alte und neue Nummer 1. Ich sage tschüss, einen schönen Abend und hier sind Koreaner und Hand in Hand.

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0: Ihr seid eingeschaltet bei Laut FM und hört Top 75, den Sender mit den Hitparaden aus vergangenen Zeiten. Jetzt mit den deutschen Top 75 vom 12. Oktober 1988. Wir weisen an dieser Stelle gerne nochmal darauf hin, dass ihr hier private Sendemitschnitte einer Sendung von SR1 Europawelle Saar hört, so wie sie damals ausgestrahlt wurden. Und jetzt übergeben wir das Mikrofon wieder an unsere Radiolegende Wolfgang Helm und bitten um ein wenig Verkehr.
5: SR1, Europawelle Saar, die Verkehrslage Rheinland-Pfalz, die A6 Mannheim Richtung Saarbrücken zwischen Kaiserslautern Ost und Kaiserslautern West, 3 Kilometer Stau wegen einer Baustelle.
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5: Jawohl, da ist sie, die neueste Ausgabe der deutschen Verkaufshitparade, wie gewohnt ermittelt von Media Control. Erstmal an dieser Stelle vielen Dank an die Kollegen Wilfried Eckel und Volkmar Lotholz, die in den letzten, ich glaube, 4 Wochen waren es, durchs Programm führten. Heute am Mikrofon Wolfgang Hellmann, aber wie gewohnt, gell, egal wer es macht. Unsere Aufstellung der meistverkauften Platten aus deutschen Landen. Heute haben wir zu bieten 1, 2, ich wende das Blatt, 3, 4, 5, 6, 7, 8 Neuzugänge. Neuzugang 8 ist logischerweise dann der Top-Einsteiger, gell? Wir fangen wir immer ganz unten an, erst ein bisschen lesen. Auf der Position 75 haben wir Hazel Dean mit Maybe We Should Call It. Tama von Mori Kanti auf der Position 74 und Dirty Diana von Michael Jackson auf 73. I Don't Wanna Go On With You Like That von Elton John, die 72, und Tracy Spencer Blake mit Symptoms of True Love, die Position 71. Gimme Hope Joanna von Eddie Grant, die 70, und Chico Chico mit Bamboleo auf der Position 69. All of Me von Sabrina, Position 68. Marilyn and John von Vanessa Paradis auf der 67. Bamboleo mit den Gypsy Kings auf der 66. Und Galbi mit Ofra Hasa, die Version 1, auf der 65. The Flame, Cheap Drake 64. Running All Over the World mit Status Quo auf der 63. Am Strand von Mas Palomas mit Chris Wolf auf der 62. Sweet Little Mystery von Wet Wet Wet, die Position 61. My Bad Is Too Big von Blue System auf der 60, Rags to Riches von Cool and the Gang auf der Position 59 und Victim of Pleasure von Mandy auf der 58. Superfly Guy von Essex Press die 57, und jetzt kommen wir zum Neuzugang 1 in der heutigen Sendung vom 12. Oktober. Von 0 auf die 56.

Neuzugang 1. In der deutschen Verkaufshitparade die neue Single von Black, betitelt The Big One, von 0 auf die 56. 11 Minuten nach 19 Uhr. I Quit von Ross, die 55. Und hier haben wir schon bei der 54 erneut einen Stopp einzulegen, denn dort finden wir Neuzugang 2. Er hatte einen ganz großen Erfolg und der ist schon fast oder ja mehr als ein Jahr her. Nothing's Gonna Change My Love For You, Glenn Medeiros, damals erste Singleplatte. In England die 1, in Deutschland ganz oben. Hier ist die neue, lange erwartet, Long and Lasting Love. Glenn Medeiros von 0 auf die 54, Neuzugang 2.

Jawohl, er bleibt seinem Stil treu. Glenn Medeiros, neue Singleplatte Long and Lasting Love von 0 auf die Position 54. Zugleich unser Neuzugang 2 in der deutschen Verkaufshitparade. Die weiteren Positionen. Position 53. Hands to Heaven von Brad. Never Pretend von Hot Chocolate auf der 52. Und Don't Rush Me von Taylor Dane auf der 51. Another Part of Me, Michael Jackson, 50. Secret Land von Sandra auf der Position 49. Heaven Can Wait mit Sandra, die 48. Und Salt and Pepper mit Shake Your Thing auf der 47. Starke Gefühle, Juliane Werding auf der 46. Superstitious von Europe, die Position 45. Push It von Salt and Pepper, immer noch dabei auf der 44. Und Bananarama's neue Singleplatte Love, Truth and Honesty auf der 43. Wir kommen zum Neuzugang 3. In Deutschland von 0 auf die 42 eingestiegen. Letzten Mittwoch noch die 1 in Amerika. Heute so ein bisschen abgefallen. Aber in Deutschland neu dabei. Don't worry, be happy. Hier ist Bobby McFerrin.

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1: Unser Neuzugang 3 in der deutschen Verkaufshitparade, Bobby McFerrin mit Don't Worry, Be Happy, von 0 auf die Position 42. Halt mich von Herbert Grönemeyer, die neue Singleplatte auf der 41. Tougher Than the Rest von Bruce Springsteen auf der 40. Und The Harder I Try von Brother Beyond auf der 39. Und hier ist auf der 38 unser Neuzugang 4. Es hat ein bisschen gedauert, aber jetzt hat's geklappt. Neu dabei, die Ärzte mit Westerland von 0 auf die 38.

neu dabei die Ärzte mit Westerland von 0 auf die 38. Die deutsche Verkaufshitparade, ermittelt von Media Control. Jeden Mittwoch auf dieser Welle auf SR1 Europa Welle Saar. Damit kommen wir zur Position 37, auch die ist neu besetzt. Neuzugang 5 also. Fairground Attractions neue Singleplatte Find My Love.

Find My Love, die neue Single von Fairground Attraction, von 0 auf die Position 37. S1, Europa Wille Saar, zurzeit liegen uns keine Meldungen über Verkehrsstörungen vor. Und damit sind wir im zweiten Teil der deutschen Verkaufshitparade auf SR1 Europa Wille Saar. Am Mikrofon Wolfgang Hellmann. Auf dem Plattenteller haben wir gleich einen weiteren Neuzugang. Heute insgesamt 8 Stück. Aber erstmal die weiteren Positionen. Auf der 36, The Rumor von Olivia Newton-John. The Best of Joint Mix mit Tolga Flimflam Balkan auf der 35. Und hier erstmal der Neuzugang 6. Die neue Single von Erasure. A Little Respect von 0 auf die 34.

Neue Single von Erasure, Neuzugang 6, von 0 auf die Position 34, A Little Respect. Und gleich bei der Position 33 finden wir den Neuzugang 7 und dies ganz genau um 3 Minuten nach halb 8. Don't Make Me Wait, die neue Single von Bomb the Bass, von 0 auf die 33.

0: Unser Neuzugang 7 für heute. Don't Make Me Wait von Bomb the Base, die neue Position 33. Es geht weiter mit den aktuellen Positionen aus der deutschen Verkaufshitparade vom 12. Oktober, also von heute. Tribute von den Pasadenas, die Position 32. Stop This Crazy Thing von Cold Cut, die 31, und John Farnham mit Age of Reason auf der 30. Heaven in My Hands von Level 42 auf der 29 und Tony Childs mit Stop Your Fussing, die Position 28. Roses Are Red von der Mac Band, die Position 27. The Twist von den Fat Boys auf der 26. Und Dr. Steen mit Halloween auf der 25. Touchy von Aha, die 24. Und I Want Your Love von Transmission Vamp, die Position 23. Und jetzt kommen wir zu unserem, ja, zu was wohl. Nach zu was wohl. Genau um 8 Minuten nach halb 8.
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0: Na komm, sag, zu was kommen wir denn?
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0: Genau, zum Top-Einsteiger der Woche. Der höchste Einsteiger von 0 auf die 22. Neuzugang 8. Be the SMP. Die neue Single heißt Anytime.

Der Top-Einsteiger der heutigen Ausgabe der deutschen Verkaufshitparade von 0 auf die Position 22. Zugleich unser Neuzugang 8 BVSMP oder auch BVSMP mit Anytime. Wiener Blut von Falco, die 21. Und Alice Bax und Howard mit Big Bubbles, No Troubles, die Position 20. Die 19 kommt von Kylie Minogue, heißt The Locomotion. Und hier ist der erste Aufsteiger der heutigen Sendung. Am letzten Mittwoch die Position 26. Und heute nach oben auf die 18. Fancy und Fool's Cry.

Fool's Cry, die neue Single von Fancy, Aufsteiger von 26 auf die 18. Fortsetzung folgt von Bab auf Position 17 und Patrona Bavaria mit dem Original Nabtal-Duo auf der 16. Kim Wilde, You Came, Position 15 und Indestructible von den Four Tops auf der 14. Just For You mit Mixed Emotions, die Position 13. Und nun haben wir einen weiteren Aufsteiger. Man könnte sagen, ein Superaufsteiger. Am letzten Mittwoch notiert auf der 52, heute auf der 12. Runde 40 Punkte ging es nach oben für Womack and Womack und ihren Titel Teardrops.

S1, Europa Wille Saar, eine Zusatzmeldung zur Verkehrslage. Saarland, die A620 Saarbrücken in Richtung Saarlouis ist in Höhe der Anschlussstelle Wallerfangen nach einem Unfall gesperrt. Die Polizei leitet den Verkehr um. Uns verbleiben noch ganz genau 9 Minuten für die neueste Ausgabe der deutschen Verkaufshitparade, die Top 75. Stehen geblieben waren wir bei der neuen Position 12, eben gehört Teardrops von Womack & Womack. She Wants to Dance with Me von Rick Astley ist die 11 und hier ist der nächste Aufsteiger von 19 nach oben auf die 10. Und das ist U2 mit Desire.

0: Die erste Single aus der brandneuen LP von U2, Desire, in Deutschland auf Position 10 in dieser Woche. Der blonde Hans mit Hannes Kröger auf der Position 9, The Only Way Is Up von Yes auf der 8, Phil Collins, A Groovy Kind of Love, Position 7 und Milli Vanilli auf 6 mit Girl, You Know It's True.
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0: Die ersten 5 der deutschen Verkaufshitparade, Ausgabedatum 12. Oktober. Auf Platz 5 Macho Macho mit Reinhard Fendrich. Auf Platz 4 Domino Dancing von den Pet Shop Boys. Go for Gold mit den Winners, die Position 3. Und Whitney Houston belegt Position 2 mit A Moment in Time. Das war sie fast, die deutsche Verkaufshitparade für heute. Nächste Ausgabe heute in einer Woche. Mikrofon wird am nächsten Mittwoch Volkmar Lothold sein. Nachfolgend gibt es unsere Sendung Pop nach 8. Das Ganze ab 5 nach 8. Und das Kraftpaket kommt morgen um 18.10 Uhr wie gewohnt wieder. Es gibt neue Platten, und zwar in der ersten Stunde in der Sendung Hit-Tipp. Neue Platten auf dem Prüfstand. In der zweiten Stunde dann unser Hit-Container. Und jetzt haben wir noch die alte und zugleich neue Position 1 der Verkaufshitparade. Damit tschüss von Wolfgang Hellmann. Hier ist Koreaner mit Hand in Hand, Spitzenposition in Deutschland.
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1: S1 zur Europawelle sah die Verkehrslage Saarland. Wegen einer Veranstaltung kommt es auf der B51 Saarbrücken-Saargemünd in der Ortsdurchfahrt Kleinblittersdorf zu Behinderungen. Rheinland-Pfalz, A6 Mannheim in Richtung Saarbrücken, zwischen Kaiserslautern Ost und West an einer Baustelle 2 Kilometer Stau.
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1: Die deutsche Verkaufshitparade ermittelt von Media Control in Baden-Baden. Am Mikrofon heute folgt Malotus. Und es geht sofort los. Auf Position 75, Status Quo Running All Over the World. Auf 74, der erste Neueinsteiger, Kim Wilde, Never Trust a Stranger.